0: bei der Fußball-WM den Gruppensieg gesichert. Das Team von Trainer Thomas Tuchel setzte sich nach einer Leistungssteigerung in Halbzeit 2 mit 2:0 gegen Panama durch. Auch Kroatien und Ghana haben sich für die K.O.-Phase qualifiziert. Kroatien gewann zum Abschluss der Gruppenphase gegen Ghana mit 2:1.
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2: Im Moment in Gehrde 24 Grad, dazu Lengerich-Emsland 25 Grad. In der Nacht bleibt es bei uns noch drückend warm mit meist dichten Wolken. Örtlich kann es rund um Rheine und Ibbenbüren auch mal einen kurzen Schauer geben. Am Morgen lockert es dann rasch auf, danach gibt es viel Sonne und am Nachmittag steigen die Temperaturen auf 29 bis 32 Grad. Etwas frischer ist es nur in den höheren Lagen am Teutoburger Wald. Der Radio Osnabrück 3-Tage-Trend. Morgen startet mild mit 18 bis 21 Grad. Tagsüber ist es in der Region Osnabrück und dem Weser-Ems-Gebiet freundlich bis sonnig. Einzelne Schauer oder Gewitter sind aber möglich. Am Dienstag bleibt es meist freundlich, mit Sonne und etwas angenehmerer Luft. Zur Wochenmitte zeigt sich das Wetter weiterhin freundlich und überwiegend sonnig.
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3: Vorsicht! Auf der A2 Dortmund Richtung Hannover, zwischen Herford, Bad Salzuflen und Herford Ost. Dort befinden sich Rehe auf der Fahrbahn. Außerdem wird geblitzt in Barkum auf der A1 sowie in Herzlake auf der Löninger Straße. Radio Osnabrück wünscht euch eine gute und sichere Fahrt.
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1: A2 Dortmund Richtung Hannover. Zwischen Herford, Bad Salzuflen und Herford Ost. Besteht Gefahr durch Rehe auf der Fahrbahn. In der Gegenrichtung Hannover Richtung Dortmund wird in der Nähe von Rehren aktuell auf der Strecke gearbeitet. Und uns liegt nur ein Blitzer vor, auf der A1 bei Barkum. Gute Fahrt wünscht euch Radio Osnabrück.
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1: Ich bin Dirk Zeitler. Die aktuelle Hitzewelle hat Deutschland den zweiten Temperaturrekord in Folge beschert. Der Deutsche Wetterdienst registrierte in Möckern-Drewitz in Sachsen-Anhalt am Nachmittag 41,5 Grad und damit den höchsten je bei uns gemessenen Wert. Die Hitze zeigt unter anderem auch Auswirkungen auf den Bahnverkehr. Die Deutsche Bahn und weitere Eisenbahnunternehmen raten deshalb am Wochenende von nicht dringend notwendigen Reisen ab. Vor der entscheidenden Sitzungswoche vor der Sommerpause wächst der Druck auf die schwarz-rote Koalition. Im Mittelpunkt stehen Reformen bei Rente, Gesundheit und Pflege. Die Erwartungen an Union und SPD sind hoch.
2: Rückenwind kommt unter anderem von der Vorsitzenden der Wirtschaftsweisen Schnitzer. Sie sieht bei der Rente das bislang stärkste Reformsignal und hofft auch bei Gesundheit und Pflege auf mutige Entscheidungen. Altbundespräsident Gauck fordert mehr Entschlossenheit und wirbt dafür, notwendige Zumutungen offen zu erklären. Gleichzeitig hält die Debatte über die Rentenpläne an. Aus der SPD kommt Kritik an einer vollständigen Umsetzung der Kommissionsvorschläge, während aus der Union ein schnelleres Aus für die sogenannte Rente mit 63 verlangt wird. Thomas Pleskin, Nachrichtenredaktion.
1: Die Ukraine hat nach eigenen Angaben erneut strategisch wichtige Ziele im russischen Hinterland angegriffen. Der ukrainische Geheimdienst teilte mit, eine für die Treibstoffversorgung Moskaus wichtige Ölpumpstation östlich der Hauptstadt sei von Drohnen getroffen worden.
3: Rund 600 Kilometer liegt Wolgograd von der Front in der Ukraine entfernt. Doch das ist für ukrainische Raketen inzwischen kein Problem mehr. In der Morgendämmerung schlugen mehrere Marschflugkörper des Typs Flamingo in einer Rüstungsfabrik ein. Das Ziel dürfte mit Bedacht gewählt worden sein, denn die Russen stellen dort Artilleriesysteme und Raketenbauteile her, wohl auch für die neue Mittelstreckenrakete Areschnik. Die Behörden in Wolgograd meldeten mehrere Brände. Das genaue Ausmaß der Schäden ist bislang aber nicht bekannt. Aus Moskau, André Ballin.
1: Zum Sport. Angeführt von Bayerns Stürmerstar Harry Kane hat sich England bei der Fußball-WM den Gruppensieg gesichert. Das Team von Trainer Thomas Tuchel setzte sich nach einer Leistungssteigerung in Halbzeit 2 mit 2:0 gegen Panama durch. Auch Kroatien und Ghana haben sich für die K.O.-Phase qualifiziert. Kroatien gewann zum Abschluss der Gruppenphase gegen Ghana mit 2:1.
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5: In Bunte werden 24 Grad gemessen, in Twist sind es 23 Grad. In der Nacht bleibt es sehr mild mit dichten Wolken und letzten Schauern. Die Temperaturen liegen zwischen 22 und 25 Grad. Bis zum Morgen beruhigt sich das Wetter, dann startet der Sonntag freundlich und am Mittag zeigt sich verbreitet die Sonne. Am Nachmittag wird es heiß mit 30 bis 32 Grad. Etwas frischer bleibt es nur in den höheren Lagen am Teutoburger Wald. Der Radio Osnabrück 3-Tage-Trend. Morgen wird das Wetter in der Region Osnabrück und im Weser-Ems-Gebiet freundlicher und nicht mehr ganz so heiß, mit Sonne und Wolken im Wechsel. Am Dienstag bleibt es oft sonnig und angenehm warm. Zur Wochenmitte zeigt sich das Wetter überwiegend freundlich, aber etwas gedämpfter als heute.
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6: Hallo liebe Autofahrer, Vorsicht auf der A2 Richtung Dortmund, zwischen Launau und Rehren. Dort liegen Reifenteile auf der Fahrbahn. Außerdem wird in der Nähe von Rehren auf der Strecke gearbeitet. Außerdem wird geblitzt auf der A1 bei Barkum. Radio Osnabrück wünscht euch eine gute Fahrt.
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1: Im Moment in Fürstenau 23 Grad, dazu Lemförde 24 Grad. Heute Morgen ist es im Weser-Ems-Gebiet noch dicht bewölkt und stellenweise gibt es etwas Nieselregen. Dazu ist es mit rund 22 bis 25 Grad schon ungewöhnlich mild. Im Laufe des Vormittags lockert es auf, später zeigt sich verbreitet die Sonne und am Nachmittag wird es heiß mit 30 bis 32 Grad. Nur im Oldenburger Münsterland und Richtung Diepholz bleibt der Wind etwas lebhafter.
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2: Hallo liebe Autofahrer. Aktuell liegen uns keine Verkehrsstörungen vor. Es ist nur ein Blitzer gemeldet, auf der A1 bei Barkum. Radio Osnabrück wünscht euch eine gute und sichere Fahrt.
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1: Ich bin Dirk Zeitler. Die aktuelle Hitzewelle hat Deutschland den zweiten Temperaturrekord in Folge beschert. Der Deutsche Wetterdienst registrierte in Möckern-Drewitz in Sachsen-Anhalt am Nachmittag 41,5 Grad und damit den höchsten je bei uns gemessenen Wert.
2: Erst am Freitag hatte der DWD in Saarbrücken-Burbach mit 41,3 Grad die bis dahin höchste Temperatur hierzulande gemessen. Der vorherige Hitzerekord für Deutschland lag bei 41,2 Grad, gemessen am 25. Juli 2019 in Tönesforst und Duisburg-Bahl in Nordrhein-Westfalen. Der bisherige Rekord für die wärmste Nacht in Deutschland seit Beginn der Messungen war in den Nächten auf Donnerstag und auf Freitag in Bad Bergzabern in Rheinland-Pfalz eingestellt worden. Dort fiel die Temperatur jeweils nicht unter 26,2 Grad. Thomas Bleskin, Nachrichtenredaktion.
1: Nach einem erneuten US-Angriff auf Ziele im Iran gibt es Berichte über Explosionen in den mit den USA verbündeten Golfstaaten Kuwait und Bahrain. Die kuwaitische Luftabwehr wehre derzeit feindliche Raketen- und Drohnenangriffe ab, teilte die Armee des Golfstaates mit. Der iranische Sender Press TV berichtete auch über Explosionen in Bahrain. Die US-Streitkräfte hatten zuvor nach eigenen Angaben erneut einen Vergeltungsschlag gegen den Iran verübt. Die Ukraine hat nach eigenen Angaben erneut strategisch wichtige Ziele im russischen Hinterland angegriffen. Der ukrainische Geheimdienst teilte mit, eine für die Treibstoffversorgung Moskaus wichtige Ölpumpstation östlich der Hauptstadt sei von Drohnen getroffen worden.
3: Eine Raketenfabrik in Wolgograd, eine Ölpumpstation für Moskau. Russland spürt dieser Tage immer härter die Kehrseite des von Präsident Putin begonnenen Kriegs gegen die Ukraine. Denn die Einschläge häufen sich. Während der Kreml-Chef nach wie vor behauptet, der Krieg laufe nach Plan, sehen sich die Bürger mit Problemen konfrontiert, die für eine Rohstoffmacht wie Russland eigentlich paradox sind. So gibt es vielerorts keinen Sprit mehr, obwohl Russland einer der größten Ölproduzenten weltweit ist. Der Ärger im Land darüber wächst etwa so schnell wie die Benzinpreise an der Tankstelle. Aus Moskau, André Berlin.
1: Zum Sport. England hat sich bei der Fußball-WM den Gruppensieg gesichert. Das Team von Trainer Thomas Tuchel setzte sich nach einer Leistungssteigerung in Halbzeit 2 mit 2:0 gegen Panama durch. Kroatien gewann zum Abschluss der Gruppenphase gegen Ghana mit 2:1. Beide Länder haben sich ebenfalls für die K.O.-Phase qualifiziert.
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5: Guten Morgen. Momentan haben wir in Osnabrück 23 Grad. Dazu Förden ebenfalls 23 Grad. Die Nacht ist bei uns in der Region ungewöhnlich mild, oft mit dichter Bewölkung und nur wenig Wind. Nach Sonnenaufgang lockert es rasch auf. Bis zum Mittag gibt es viel Sonne und am Nachmittag steigen die Temperaturen auf 30 bis 32 Grad. Meist bleibt es trocken, nur ganz vereinzelt wirkt die Luft später etwas drückender. Der Radio Osnabrück 3-Tage-Trend. Für die Region Osnabrück und das Weser-Ems-Gebiet morgen zeigt sich der Tag freundlicher, aber nicht mehr ganz so heiß, mit etwas mehr Wolken und meist 24 bis 27 Grad. Am Dienstag geht es sonnig bis freundlich weiter, nach frischem Start wieder angenehm warm. Zur Wochenmitte bleibt das Sommerwetter insgesamt stabil, aber auf etwas gedämpftem Temperaturniveau.
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6: Guten Morgen. Geblitzt wird auf der A1 bei Bakum. Gute Fahrt wünscht euch Radio Osnabrück.
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1: In Osterkappeln werden zurzeit 22 Grad gemeldet, in Holdorf ebenfalls 22 Grad. Heute am frühen Morgen ist es im Weser-Ems-Gebiet noch dicht bewölkt und sehr mild, mit Temperaturen zwischen 22 und 25 Grad. Im Laufe des Tages lockert es auf, später wird es verbreitet sonnig und heiß, mit Höchstwerten von 30 bis 32 Grad. Im Oldenburger Münsterland und Richtung Diepholz weht teils ein etwas kräftigerer Wind.
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2: Hallo liebe Autofahrer, uns liegen im Moment keine Staus und Behinderungen vor. Und uns liegt nur ein Blitzer vor, auf der A1 bei Barkum. Gute Fahrt wünscht euch Radio Osnabrück.
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1: Ich bin Dirk Zeitler. Die aktuelle Hitzewelle hat Deutschland den zweiten Temperaturrekord in Folge beschert. Der Deutsche Wetterdienst registrierte in Möckern-Drewitz in Sachsen-Anhalt am Nachmittag 41,5 Grad und damit den höchsten je bei uns gemessenen Wert.
2: Erst am Freitag hatte der DWD in Saarbrücken-Burbach mit 41,3 Grad die bis dahin höchste Temperatur hierzulande gemessen. Der vorherige Hitzerekord für Deutschland lag bei 41,2 Grad, gemessen am 25. Juli 2019 in Tönesforst und Duisburg-Bahl in Nordrhein-Westfalen. Der bisherige Rekord für die wärmste Nacht in Deutschland seit Beginn der Messungen war in den Nächten auf Donnerstag und auf Freitag in Bad Bergzabern in Rheinland-Pfalz eingestellt worden. Dort fiel die Temperatur jeweils nicht unter 26,2 Grad. Thomas Pleskin, Nachrichtenredaktion.
1: Nach einem erneuten US-Angriff auf Ziele im Iran gibt es Berichte über Explosionen in den mit den USA verbündeten Golfstaaten Kuwait und Bahrain. Die kuwaitische Luftabwehr wehre derzeit feindliche Raketen- und Drohnenangriffe ab, teilte die Armee des Golfstaates mit. Die US-Streitkräfte hatten zuvor nach eigenen Angaben erneut einen Vergeltungsschlag gegen den Iran verübt. Die Ukraine hat nach eigenen Angaben erneut strategisch wichtige Ziele im russischen Hinterland angegriffen. Der ukrainische Geheimdienst teilte mit, eine für die Treibstoffversorgung Moskaus wichtige Ölpumpstation östlich der Hauptstadt sei von Drohnen getroffen worden.
3: Eine Raketenfabrik in Wolgograd, eine Ölpumpstation für Moskau. Russland spürt dieser Tage immer härter die Kehrseite des von Präsident Putin begonnenen Kriegs gegen die Ukraine. Denn die Einschläge häufen sich. Während der Kreml-Chef nach wie vor behauptet, der Krieg laufe nach Plan, sehen sich die Bürger mit Problemen konfrontiert, die für eine Rohstoffmacht wie Russland eigentlich paradox sind. So gibt es vielerorts keinen Sprit mehr, obwohl Russland einer der größten Ölproduzenten weltweit ist. Aus Moskau, André Berlin.
1: Zum Sport. England hat sich bei der Fußball-WM den Gruppensieg gesichert. Das Team setzte sich mit 2:0 gegen Panama durch. Kroatien gewann zum Abschluss der Gruppenphase gegen Ghana mit 2:1. Beide Länder haben sich ebenfalls für die K.O.-Phase qualifiziert. Portugal hat den Gruppensieg verpasst. Gegen Kolumbien kam das Team von Cristiano Ronaldo nur zu einem sehr glücklichen 0:0. Die Demokratische Republik Kongo hat sich mit einem 3:1-Sieg gegen Usbekistan als achte afrikanische Mannschaft für die K.O. Phase qualifiziert.
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5: Guten Morgen, die aktuellen Wetterwerte. Osnabrück Haste 22 Grad, dazu Haaren 21 Grad. Heute Morgen ist es noch warm und teils feucht. Der Himmel zeigt sich meist dicht und örtlich gibt es anfangs etwas Nieselregen. Im Tagesverlauf kommt die Sonne immer öfter durch und am Nachmittag ist es verbreitet heiß mit 29 bis 32 Grad. In der Grafschaft Bentheim bleibt es anfangs noch etwas unbeständiger. Die Nacht ist ungewöhnlich mild mit 18 bis 22 Grad. Erst dann beruhigt sich das Wetter etwas. Der Radio Osnabrück 3-Tage-Trend. Morgen startet freundlich mit viel Sonne und etwas weniger heißer Luft. Am Dienstag bleibt es überwiegend freundlich und warm, insgesamt aber spürbar angenehmer. Zur Wochenmitte setzt sich das ruhige Sommerwetter in der Region Osnabrück und im Weser-Ems-Gebiet fort, mit viel Sonne und leicht rückläufigen Temperaturen.
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6: Hallo liebe Autofahrer, Vorsicht auf der A30 Osnabrück Richtung Bad Oeynhausen. Auf Höhe Bünde befindet sich ein totes Reh auf dem Beschleunigungsstreifen. Auf der A2 Hannover Richtung Dortmund wird in der Nähe von Rehren auf der Strecke gearbeitet. Außerdem wird geblitzt auf der A1 bei Barkum. Radio Osnabrück wünscht euch eine gute Fahrt.
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5: An diesem Sonntagmorgen im Juni verbringen wir die Zeit zusammen. Bei uns gibt's den besten Musikmix. Und jetzt für euch Wille Wallo mit Summer Wine, I Don't Wanna Know von Paolo Pellegrino und Holly Humberstone mit To Love Somebody. Einen schönen Morgen mit Radio Osnabrück.

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0: Es ist 5.30 Uhr. 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
1: Momentan haben wir in Menzlage 22 Grad, dazu Geeste ebenfalls 22 Grad. Bei uns in der Region Osnabrück und im Weser-Ems-Gebiet ist der frühe Morgen noch warm und teils bedeckt. Aber im Laufe des Vormittags lockert es schnell auf und bis zum Nachmittag gibt es viel Sonne bei heißen 29 bis 32 Grad. Am Abend bleibt es meist freundlich und lange warm, nur vereinzelt ziehen später ein paar Wolkenfelder durch.
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2: Hallo liebe Autofahrer, die Polizei meldet derzeit keine Verkehrsbehinderungen in der Region. Es ist nur ein Blitzer gemeldet, auf der A1 bei Bakum. Gute Fahrt wünscht euch Radio Osnabrück.
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1: Ihr hört Radio Osnabrück am Morgen perfekt geweckt. Alexander wünscht euch einen schönen Sonntagmorgen.

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1: Ich bin Uli Reitinger. Die aktuelle Hitzewelle hat Deutschland den zweiten Temperaturrekord in Folge beschert. Der Deutsche Wetterdienst registrierte in Möckern-Drewitz in Sachsen-Anhalt am Nachmittag 41,5 Grad und damit den höchsten je bei uns gemessenen Wert.
2: Erst am Freitag hatte der DWD in Saarbrücken-Burbach mit 41,3 Grad die bis dahin höchste Temperatur hierzulande gemessen. Der bisherige Rekord für die wärmste Nacht in Deutschland seit Beginn der Messungen war in den Nächten auf Donnerstag und auf Freitag in Bad Bergzabern in Rheinland-Pfalz eingestellt worden. Dort fiel die Temperatur jeweils nicht unter 26,2 Grad. Thomas Pleskin, Nachrichtenredaktion.
1: Spirituosen wie Rum, Wodka und Korn sollen nach Plänen des Finanzministeriums ab dem kommenden Jahr höher besteuert werden. Genaue Angaben machte ein Sprecher nicht. Aber das Redaktionsnetzwerk Deutschland berichtet, dass es eine Erhöhung um satte 20% geben soll. Von 13,03 Euro auf 15,64 Euro je Liter Reinalkohol. Mit der Anhebung der Alkoholsteuer und auch der Tabaksteuer will die Regierung Lücken im Haushalt schließen. Die Ukraine hat nach eigenen Angaben erneut strategisch wichtige Ziele im russischen Hinterland angegriffen. Der ukrainische Geheimdienst teilte mit, eine für die Treibstoffversorgung Moskaus wichtige Ölpumpstation östlich der Hauptstadt sei von Drohnen getroffen worden.
3: Eine Raketenfabrik in Wolgograd, eine Ölpumpstation für Moskau. Russland spürt dieser Tage immer härter die Kehrseite des von Präsident Putin begonnenen Kriegs gegen die Ukraine. Denn die Einschläge häufen sich. Während der Kreml-Chef nach wie vor behauptet, der Krieg laufe nach Plan, sehen sich die Bürger mit Problemen konfrontiert, die für eine Rohstoffmacht wie Russland eigentlich paradox sind. So gibt es vielerorts keinen Sprit mehr, obwohl Russland einer der größten Ölproduzenten weltweit ist. Aus Moskau, André Berlin.
1: Und noch zum Sport. England hat sich bei der Fußball-WM den Gruppensieg gesichert. Das Team setzte sich mit 2:0 gegen Panama durch. Kroatien gewann zum Abschluss der Gruppenphase gegen Ghana mit 2:1. Hier sind beide Nationen weitergekommen in die K.O.-Phase. Portugal hat den Gruppensieg verpasst. Gegen starke Kolumbianer kam das Team von Cristiano Ronaldo nur zu einem 0:0. Die Portugiesen sind trotzdem weiter, genauso wie Kolumbien und die Demokratische Republik Kongo nach einem 3:1-Sieg gegen Usbekistan.
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4: Guten Morgen. Momentan haben wir in Osnabrück Atta 21 Grad, dazu Dinklage 22 Grad. Heute Morgen ist es bei uns schon sehr mild, mit dichter Bewölkung und stellenweise über 20 Grad. Im Laufe des Vormittags lockert es auf, dann gibt es viel Sonne und am Nachmittag steigen die Temperaturen auf 29 bis 32 Grad, dazu weht nur wenig Wind. Am Abend bleibt es in vielen Orten freundlich, später sind aber vereinzelt Schauer oder Gewitter möglich. Der Radio Osnabrück 3-Tage-Trend für die Region Osnabrück und das Weser-Ems-Gebiet. Morgen geht es mit Sonne und lockeren Wolken weiter. Die Temperaturen liegen bei 25 bis 28 Grad. Am Dienstag bleibt es ähnlich freundlich. Nach frischem Start wird es wieder warm. Zur Wochenmitte zeigt sich das Wetter überwiegend sonnig, insgesamt aber etwas gedämpfter als heute.
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5: Hallo liebe Autofahrer, alles frei auf den Straßen, keine Staus oder Verkehrsbehinderungen. Geblitzt wird auf der A1 bei Barkum. Gute Fahrt wünscht euch Radio Osnabrück.
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1: Im Moment in Berge 22 Grad, dazu Herzlake 21 Grad. Bei uns in der Region Osnabrück und im Weser-Ems-Gebiet ist es heute schon am Morgen sehr warm mit 21 bis 24 Grad und teils dichter Bewölkung. Im Laufe des Tages lockert es auf. Später gibt es viel Sonne und am Nachmittag steigt das Thermometer auf 31 bis 33 Grad bei meist schwachem Wind.
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2: Hallo liebe Autofahrer, alles frei auf den Straßen, keine Staus oder Verkehrsbehinderungen. Geblitzt wird nur an einer Stelle, auf der A1 bei Barkum. Radio Osnabrück wünscht euch eine gute Fahrt.
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1: Ich bin Uli Reitinger. Ein Temperaturrekord von 41,5 Grad und der nächste Höchstwert ist schon in Sicht. Für heute sagt der Deutsche Wetterdienst Temperaturen von bis zu 42 Grad voraus. Der Wetterdienst erwartet Unwetterpotenzial durch heftigen Starkregen, schwere Sturmböen und großen Hagel. Auch extremes Unwetter mit bis zu 50 Litern pro Quadratmeter sei nicht ausgeschlossen, heißt es. US-Streitkräfte haben nach eigenen Angaben erneut einen Vergeltungsschlag gegen den Iran verübt. Mehrere Ziele, darunter Luftabwehrstellungen, Drohnenlager und Überwachungsinfrastruktur, seien angegriffen worden, teilte das zuständige Regionalkommando mit. Es ist der zweite US-Angriff auf den Iran seit der Unterzeichnung des Rahmenabkommens zwischen den beiden Ländern Mitte Juni.
2: Ausgangspunkt der Unruhe ist die Frage, wer kontrolliert den Schiffsverkehr durch die Straße von Hormuz? Der Iran sieht die Kontrolle bei sich und hat diesem Anspruch offenbar mit einer Drohne Nachdruck verliehen. Die USA bewertet

0: das als Verstoß gegen die vereinbarte Waffenruhe und flogen die Luftangriffe. Die iranischen Revolutionsgarden antworteten nach eigenen Angaben mit Angriffen auf US-Ziele in der Region. Beide Seiten machten aber deutlich, an keiner weiteren neuen militärischen Eskalation interessiert zu sein. Aber auch ein dauerhaftes Friedensabkommen ist noch nicht in Sicht. Jan-Henner Reitze, Nachrichtenredaktion.
1: Von den Beratungen des Koalitionsausschusses in der kommenden Woche werden die Forderungen nach Reformen lauter. Dabei geht es vor allem um Gesundheit, Pflege und die Rente. Aus Politik und Wirtschaft kommen Appelle, die Vorhaben jetzt entschlossen anzugehen.
2: Die Chefin der Wirtschaftsweisen Schnitzer sieht bei der Rente ein ermutigendes Signal und fordert auch bei Gesundheit und Pflege mehr Reformbereitschaft. Altbundespräsident Gauck mahnt, die Politik müsse nach der Analyse der Probleme nun handeln und notwendige Einschnitte überzeugend begründen. Thomas Bleski, Nachrichtenredaktion.
1: Zum Sport. In einer dramatischen Schlussphase hat sich Österreich bei der Fußball-WM für die K.O.-Runde qualifiziert. Gegen Algerien reichte ein Punkt. Die Algerier gingen in der dritten Minute der Nachspielzeit mit 3:2 in Führung. Aber der Österreicher Kalajdzic setzte nochmal 3 Minuten später mit seinem 3:3-Ausgleich den Schlusspunkt. Beide Teams sind weiter. Genauso wie Argentinien nach einem 3:1 gegen Jordanien. In Gruppe L zogen England, Kroatien und Ghana ins 16. Finale ein. Und in Gruppe K sind Kolumbien, Portugal und die Demokratische Republik Kongo weiter.
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4: Guten Morgen. Momentan haben wir in Osnabrück-Westerberg 21 Grad und in Diepholz ebenfalls 21 Grad. Heute ist es bei uns schon sehr warm, mit Sonne und Wolken gemischt. Später zeigt sich verbreitet freundliches Sommerwetter. Bis zum Mittag und Nachmittag klettern die Temperaturen auf 31 bis 33 Grad. Dazu weht meist nur schwacher Wind. Am Abend bleibt es lange mild und freundlich. In der Nacht sind im Süden Richtung Teutoburger Wald einzelne Schauer oder Gewitter möglich. Im Radio Osnabrück 3-Tage-Trend für die Region Osnabrück und das Weser-Ems-Gebiet. Morgen ist es insgesamt freundlicher, aber nicht mehr ganz so heiß, mit Höchstwerten zwischen 25 und 27 Grad. Am Dienstag und zur Wochenmitte gibt es viel Sonne, es bleibt angenehm warm und etwas weniger heiß.
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5: Hallo, liebe Autofahrer. Uns liegen im Moment keine Staus und Behinderungen vor. Auf der A1 bei Barkum steht ein Blitzer. Radio Osnabrück wünscht euch eine gute Fahrt.
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0: Es ist 7.30 Uhr. 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
1: Guten Morgen. Momentan haben wir in Osnabrück-Weststadt 22 Grad, dazu Laden 20 Grad. Nach einem wolkigen Start zeigt sich in der Region schnell die Sonne. Am Mittag und Nachmittag gibt es viel Sonnenschein und die Temperaturen steigen auf 30 bis 32 Grad. Im Emsland bleibt es mit 28 bis 30 Grad etwas kühler. Bis zum Abend bleibt das Sommerwetter freundlich und der Wind ist meist schwach bis zeitweise spürbar.
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2: Hallo, liebe Autofahrer. Alles frei auf den Straßen, keine Staus oder Verkehrsbehinderungen. Geschwindigkeitsmessungen wurden uns aktuell keine gemeldet. Gute Fahrt wünscht euch Radio Osnabrück.
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1: Ich bin Uli Reitinger. Die Hitzewelle hat uns weiter fest im Griff. Gestern wurde bereits der zweite Allzeitrekord binnen zwei Tagen aufgestellt. Mit 41,5 Grad war es in Deutschland noch nie so heiß wie gestern in Mückern-Drewitz in Sachsen-Anhalt. Heute könnte es mit Werten über 42 Grad noch mal heißer werden. Aber es drohen auch landesweit heftige Gewitter. Heute erwartet der Wetterdienst Unwetterpotenzial durch heftigen Starkregen, schwere Sturmböen und großen Hagel. Spirituosen könnten vom kommenden Jahr an deutlich teurer werden. Das Finanzministerium bereitet eine höhere Steuer auf hochprozentigen Alkohol vor.
2: Nach einem Bericht des Redaktionsnetzwerks Deutschland sollen die Steuern auf Rum, Wodka, Korn und Co. zum Jahresbeginn 2027 um 20% steigen. Höher besteuert werden sollen außerdem Sekt, Champagner, Likör, Weine und Alkopops. Das Finanzministerium bestätigte einen Gesetzentwurf, verwies bei Einzelheiten aber auf die noch laufenden Abstimmungen. Thomas Bleskin, Nachrichtenredaktion.
1: US-Streitkräfte haben nach eigenen Angaben erneut einen Vergeltungsschlag gegen den Iran verübt. Mehrere Ziele, darunter Luftabwehrstellungen, Drohnenlager und Überwachungsinfrastruktur, seien angegriffen worden, teilte das zuständige Regionalkommando mit. Es ist der zweite US-Angriff auf den Iran seit der Unterzeichnung des Rahmenabkommens zwischen den beiden Ländern Mitte Juni. Zum Sport. Bei der Fußball-WM ist das 16. Finale komplett. Die letzten Tickets zogen Österreich und Algerien, die sich 3:3 getrennt haben. Argentinien gewann gegen Jordanien 3:1. Weiter sind auch Kolumbien und Portugal nach einem 0:0 und die Demokratische Republik Kongo durch ein 3:1 gegen Usbekistan.

0: In Gruppe K gewann England gegen Panama mit 2:0 und Kroatien setzte sich gegen Ghana mit 2:1 durch. England, Kroatien und Ghana ziehen in die K.O.-Runde ein.
1: Frankreich, Spanien, Argentinien oder Brasilien, die großen Fußballnationen haben bisherhin nicht enttäuscht. Und auch ein Fußballzwerg jubelt. Kap Verde sorgt für eine Sensation, wie es sie in der WM-Geschichte selten gegeben hat. Der kleine Inselstaat schafft mit 3 Unentschieden den Einzug in die K.O.-Runde und trifft dort auf Lionel Messi. Auch die FIFA ist zufrieden. Über 3,6 Millionen Menschen besuchten die bisherigen WM-Spiele, ein Rekord. Aus New York, Thomas Bremser.
0: Heute Abend gibt's bereits das erste Sechzehntelfinale. Südafrika trifft um 21 Uhr auf Kanada.
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3: Momentan liegen die Temperaturen in Osnabrück bei 12 Grad, in Damme werden 13 Grad gemeldet. Heute Morgen ist es freundlich bis leicht bewölkt und schon angenehm warm mit 22 bis 26 Grad. Im Laufe des Tages zeigt sich vielerorts die Sonne. Am Nachmittag steigt das Thermometer auf 29 bis 32 Grad. Dazu bleibt es meist windstill. Der Radio Osnabrück 3-Tage-Trend. Morgen gibt es in der Region Osnabrück und im Weser-Ems-Gebiet viel Sonne. Die Temperaturen sind aber nicht mehr ganz so hoch. Am Dienstag bleibt es oft freundlich und warm. Zum Abend hin sind vor allem im Süden und Osten einzelne Schauer oder Gewitter dabei. Zur Wochenmitte zeigt sich dann wieder überwiegend sonniges und etwas gemäßigteres Sommerwetter.
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4: Hallo liebe Autofahrer, alles frei auf den Straßen, keine Staus oder Verkehrsbehinderungen.
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1: Es ist 8.30 Uhr.
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3: Im Studio Nadine. Guten Morgen. Auf der A30 zwischen Gesmold und Melle-West ist die Autobahn das ganze Wochenende in beiden Richtungen gesperrt. Betroffen sind die Fahrtrichtungen Amsterdam und Hannover. Die Sperrung dauert voraussichtlich bis Montagmorgen um 5 Uhr. Die Autobahn Westfalen lässt dort die Brücke der Allendorfer Straße über der A30 zurückbauen. Für die Abbrucharbeiten ist die Vollsperrung aus Sicherheitsgründen nötig. Autofahrer müssen mit erheblichen Verzögerungen rechnen. Der VfL Osnabrück ist am Samstag mit der ersten Trainingseinheit in die Saisonvorbereitung gestartet. Die Lila-Weißen haben dabei auch den 7. Neuzugang präsentiert. Leon Opitz wechselt auf Leihbasis von Werder Bremen an die Bremer Brücke. Der 21 Jahre alte Offensivspieler soll das Tempo in der Offensive erhöhen. Gleichzeitig sind die Hoffnungen auf einen neuen Vertrag mit Lars Kehl dahin. Er wechselt zum Ligakonkurrenten SV Darmstadt 98. Nach einer Verkehrskontrolle im Raum Kloppenburg haben Ermittler eine Solarfirma ins Visier genommen. Das Hauptzollamt Osnabrück hat dabei Ermittlungen wegen vorenthaltener Sozialversicherungsbeiträge abgeschlossen. Es geht um 2,1 Millionen Euro. Die Beamten hatten zuvor illegale Arbeitnehmer festgestellt. Bei den weiteren Ermittlungen ist der Verdacht auf Scheinrechnungen und Schwarzlohnzahlungen aufgekommen. Der Vorgang ist an die Staatsanwaltschaft Oldenburg übergeben worden. Am Samstag ist in Friseute ein Traktor durch ein Feuer vollständig zerstört worden. Der Brand ist am Birkanweg gegen 17 Uhr gemeldet worden. Nach bisherigen Erkenntnissen ist vermutlich ein technischer Defekt die Ursache gewesen. Die Freiwillige Feuerwehr Friseute hat die Flammen schnell gelöscht. So haben die Einsatzkräfte ein Übergreifen auf angrenzende Felder verhindert. Verletzt wurde niemand. Der Schaden wird auf rund 50.000 Euro geschätzt. Soweit die Radio Osnabrück Regionalnachrichten. 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
4: Guten Morgen, die aktuellen Wetterwerte. Osnabrück-Lüstringen 23 Grad, dazu Kloppenburg 22 Grad. In der Region Osnabrück und im Weser-Ems-Gebiet startet der Sonntag freundlich und wird am Vormittag schon warm, mit Temperaturen zwischen 24 und 27 Grad. Im weiteren Tagesverlauf gibt es viel Sonne und hochsommerliche Hitze bis zu 32 Grad. Zum Abend hin sind am Teutoburger Wald und Richtung Wiehengebirge einzelne Schauer oder Gewitter nicht ausgeschlossen.
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3: Hallo liebe Autofahrer, alles frei auf den Straßen, keine Staus oder Verkehrsbehinderungen. Geschwindigkeitsmessungen wurden uns aktuell keine gemeldet. Radio Osnabrück wünscht euch eine gute und sichere Fahrt.
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1: Ich bin Uli Reitinger. Der deutschlandweite Hitzerekord von 41,5 Grad, gemessen gestern in Möckern-Drewitz in Sachsen-Anhalt, könnte heute noch einmal übertroffen werden. In der Lausitz erwartet der Deutsche Wetterdienst bis zu 42 Grad. Gleichzeitig soll die Hitzewelle heute zu Ende gehen mit der Gefahr von extremen Unwettern.
2: An 46 Messstationen in Deutschland hat es gestern 40 Grad oder mehr gegeben. An insgesamt 250 wurden so hohe Temperaturen gemessen wie noch nie. So eine große Zahl an Rekorden wird es wohl heute nicht noch einmal geben. Die ganz große Hitze liegt noch über dem Osten und Südosten. Sonst wird es nicht mehr ganz so heiß. Stattdessen kann es Gewitter mit Starkregen, Sturmböen und großen Hagelkörnern geben. Jan-Henner Reitzer, Nachrichtenredaktion.
1: Die gestiegenen Großhandelspreise haben sich bislang kaum auf die Gasrechnungen der Haushalte ausgewirkt. Das haben Berechnungen des Vergleichsportals Verivox ergeben. Die Gaspreise waren im Großhandel wegen der angespannten Lage im Nahen Osten angestiegen. Trotzdem können Millionen Gaskunden im laufenden Jahr mit sinkenden Kosten im Vergleich zum Vorjahr rechnen, heißt es in einer Verivox-Analyse. Demnach muss ein Durchschnittshaushalt rund 4% weniger zahlen. Energieversorger sichern ihre Gasbeschaffung langfristig ab. Vor den Beratungen des Koalitionsausschusses in der kommenden Woche werden die Forderungen nach Reformen immer lauter. Dabei geht es vor allem um Gesundheit, Pflege und um die Rente. Aus Politik und Wirtschaft kommen Appelle, die Vorhaben jetzt entschlossen anzugehen.
3: Die Chefin der Wirtschaftsweisen Schnitzer sieht bei der Rente ein ermutigendes Signal und fordert auch bei Gesundheit und Pflege mehr Reformbereitschaft. Zugleich gibt es Streit über die Rentenpläne. Während SPD-Politiker den Erhalt der abschlagsfreien Rente nach 45 Beitragsjahren fordern, drängt die Union auf eine möglichst schnelle Abschaffung der sogenannten Rente mit 63. Thomas Bleski, Nachrichtenredaktion.
1: Und noch zum Fußball. Bei der WM sind in den letzten Stunden die letzten Tickets fürs Sechzehntelfinale vergeben worden. In Gruppe L spielten Panama-England 0-2 und Kroatien-Ghana 2-1. England-Kroatien

0: Ghana sind weiter. In Gruppe K spielten Kolumbien gegen Portugal 0:0 und die Demokratische Republik Kongo gegen Usbekistan 3:1. Damit sind Kolumbien, Portugal und auch Kongo weiter. Und schließlich noch die Ergebnisse aus Gruppe J. Jordanien gegen Argentinien 1:3 und Algerien, Österreich 3:3. Argentinien, Österreich und Algerien stehen im 16. Finale.
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2: Auch heute heißt es wieder Sonnenbrille auf und Wasserflasche bitte nicht vergessen. Bis in den Nachmittag hinein gibt es überwiegend einen blauen Himmel mit nur ein paar harmlosen Wolken. Die Temperaturen steigen auf heiße 33 Grad. Erst am Abend ziehen dichtere Wolken auf. Trotzdem bleibt es mit etwa 31 Grad noch richtig sommerlich. Die aktuellen Ortstemperaturen 24 Grad in Osnabrück im Schinkel. Vechta meldet ebenfalls 24 Grad. Der Radio Osnabrück 3-Tage-Trend. Morgen am Montag wechselnd bewölkt, nur wenig Sonne, 27 Grad. Dienstag wenig Sonne, vereinzelt leichter Regen bei 27. Und am Mittwoch Mix aus Sonne und Wolken. Dazu vereinzelt leichte Schauer bei 25 Grad. Also heute wird es wieder heiß. Selbst der Schatten sucht sich schon mal ein schattiges Plätzchen.
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2: 0:03, guten Morgen, liebe Autofahrer. Die A1 macht den Anfang, Bremen Richtung Osnabrück, zwischen Vechta und Lodeninklage. Gefahr durch Gegenstände auf der Fahrbahn. Die A30 ist in beiden Richtungen zwischen Gessmold und Melle-West gesperrt. Hier wird eine Brücke abgerissen, habt ihr gehört bei uns im Programm. Die Sperrung dauert bis morgen früh um 5 noch. Umleitungen sind für euch eingerichtet. Und es wird geblitzdingst im Bereich Bippen. Da hat der Landkreis Osnabrück aufgebaut. Was? Seine Kameras. Was habt ihr noch gesehen, was hier reingehört in diesen besten Verkehrsservice für Osnabrück und die komplette Weser-Ems-Region? Dann tippt kurz mal ein. Telefon oder WhatsApp 0541 77 70 50. So, dann kommt zu uns und dann geben wir es euch brühwarm weiter. Oder bei dem Wetter müsste man sagen, heiß. Wir geben es euch heiß weiter. Danke und eine gute Fahrt.
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2: Guten Morgen mit Jörg, da freut sich auch der Bundestrainer.
4: Ja. Nein, bitte hört auf, Quatsch, ehrlich.
2: Ja, ich fange mal an, oder?

0: runter auf die Straße, auf den heißen Asphalt. Hier ist Radio Osnabrück. Einen wunderschönen guten Morgen, schönen Sonntag euch. 9.11 Uhr wird es. Es ist ja immer wieder erstaunlich, so finde ich es zumindest, wirklich erstaunlich. Die Sterne sind Millionen von Kilometern entfernt und wissen trotzdem erstaunlich viel über unseren Tag. Hört doch mal.
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2: Widder. Ein Projekt in Gang zu bringen, dürften Sie heute als wohltuend erleben. Die Ausführung überlassen Sie jedoch lieber anderen, sonst könnte ein Missgeschick lauern.
3: Stier.
2: Vorsicht bei Verhandlungen. Ihre Zunge ist ziemlich locker und Gefühle spielen mehr mit, als Ihnen lieb ist. Finden Sie also die richtige Balance.
3: Zwillinge.
2: Das richtige Wort am richtigen Ort wirkt heute besondere Wunder. Der Austausch mit Ihrem Partner oder einem anderen Menschen kann zu einer wohltuenden Bereicherung dieses Tages werden.
3: Krebs.
2: Meinungen auszutauschen, sich fremde Ansichten anzuhören und darüber zu diskutieren, dürfte Ihnen heute besonders zusagen. Nicht nur das, so erweitern Sie zugleich Ihren Horizont.
3: Löwe.
2: Nehmen Sie heute Kontakt auf mit Leuten, mit denen Sie sich schon lange einmal unterhalten wollten. Informationen fließen heute besonders gut.
3: Jungfrau.
2: Sie überblicken Ihre Vorstellungen, können diese klar formulieren und andere damit überzeugen. Profitieren Sie von der Gelegenheit und teilen Sie Ihre Ansichten mit.
3: Waage.
2: Was auch immer Sie tun, es befriedigt Sie nicht. Heute scheint sich einiges querzustellen. Sie fühlen sich leicht angegriffen und Ihre Stimmung ist tendenziell gereizt, was auch Ihr Umfeld merkt.
3: Skorpion.
2: Dies ist ein Tag zum Träumen. Gönnen Sie sich Ruhe und lassen Sie sich von Ihrer Fantasie entführen. Dadurch füllt sich Ihr Energiehaushalt für neue anstehende Projekte.
3: Schütze.
2: Handeln Sie so, dass Sie sich dabei wohlfühlen? Schlucken Sie Ärger nicht hinunter, sondern sagen Sie, was Ihnen auf dem Herzen liegt. Heute kommen Ihre Emotionen besonders zum Ausbruch.
3: Steinbock.
2: Wann haben Sie sich das letzte Mal selbst gelobt? Üben Sie sich in Anerkennung und Aufbauen der Selbstkritik. So bekommen Sie neuen inneren Schwung.
3: Wassermann.
2: Gefühl und Verstand gehen Hand in Hand. Persönliche Gespräche stehen im Vordergrund. Ob Sie sich mitteilen oder zuhören, heute kommuniziert nicht nur der Kopf, sondern Sie sind auch mit dem Herzen dabei.
3: Fische.
2: Ihren Mitmenschen sagen Sie Ihre Meinung heute durch die Blume. Vorsicht vor faulen Kompromissen. Sie neigen zu Zugeständnissen, nur weil Sie im Moment nett sein möchten.

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0: startete Anfang der 80er voll durch mit diesem Überflieger-Song Let the Music Play. Shannon, das war der Nachfolger-Hit Give Me Tonight, auch nicht von schlechten Eltern.
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0: Die Welt ist groß, aber das Wichtigste spielt sich oft direkt vor unserer Haustür ab. Einmal das Fenster weiter aufmachen, das Fenster zur Region. Machen wir gleich mit den Radio Osnabrück Regionalnachrichten. Nadine hat das Wichtigste für euch um halb.
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0: Es ist 9.30 Uhr. 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
1: Im Studio Nadine, guten Morgen. Asi Löningen hat es am Samstagabend auf einer Firmenfeier eine wechselseitige Körperverletzung gegeben. Das ist auf dem Schützenplatz an der Hamstrupper Straße passiert. Beteiligt waren insgesamt 5 Personen. Auch ein Mitarbeiter eines Sicherheitsdienstes ist angegriffen worden. Er hatte schlichten wollen. 2 Beteiligte sind mit dem Rettungswagen in Krankenhäuser gebracht worden. Die Polizei hat mehrere Strafanzeigen gefertigt. In Belm ist gestern am späten Nachmittag ein Auto auf der B51 in Vollbrand geraten. Die Ursache ist noch unklar. Die Fahrzeuginsassen haben selbstständig aussteigen können. Zwischenzeitlich hat es Verkehrsbeeinträchtigungen gegeben. Feuerwehr und Polizei sind vor Ort gewesen. In Vechta hat sich ein 40 Jahre alter Mann am frühen Samstagmorgen einer Polizeikontrolle widersetzt. Der Mann ist auf der Landwehrstraße durch seine auffällige Fahrweise aufgefallen. Er hat die Anhaltesignale der Beamten ignoriert und ist bis nach Hause weitergefahren. Dort ist er den Anweisungen der Polizei nicht gefolgt und hat seine Personalien nicht herausgegeben. Danach hat er sich gegen die Maßnahme gewehrt. Ein Beamter ist dabei leicht verletzt worden. Der Mann ist zur Polizeiwache gebracht und wenig später entlassen worden. Gegen ihn sind mehrere Strafverfahren eingeleitet worden. Nach einem heißen Wochenende ist in Niedersachsen und Bremen eine Abkühlung in Sicht. Zuvor kann es im Nordwesten noch Unwetter geben. Am Morgen können im Norden Gewitter mit Starkregen, Sturmböen und Hagel auftreten. Vereinzelt sind auch orkanartige Böen möglich. Im Laufe des Tages nimmt die Unwettergefahr ab. Die Temperaturen liegen voraussichtlich zwischen 30 und 37 Grad. In der Nacht auf Montag können sich im Südosten Niedersachsens erneut Gewitterzellen bilden. Am Montag werden dann meist 23 bis 28 Grad erwartet. Soweit die Radio Osnabrück Regionalnachrichten. 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
2: Ja, ihr habt's also gehört, echte Sommertage, die wir sammeln. Heute wird noch einer dazukommen. Wir haben aktuell in Fürstenau 27 Grad, in Salzbergen sind es 26 Grad. Wohlgemerkt, jetzt um 9.33 Uhr.
3: Ja? Tommy, du bist ein Hidden Hüt, du.
2: Ja.
3: Ich muss mich noch ein paar Spiegeleier morgen. Da brauchst du bloß eine Pfanne und Boden hinstellen. Oder du hast bloß 2 Minuten, dann sind wir fertig. Du.
2: Das ist richtig, ja.
3: Mann, du warst du. Du warst sällig in den Kopf bei dir hinten. Du. Oh ja, und Tass Bier, ja.
2: Oder Tass Kaff. Wie auch immer, es kann vorkommen. Sommerwetter im Sommer. Soll passieren. Also, von heute Morgen bis in den Nachmittag hinein scheint überwiegend die Sonne. Das sind die Aussichten. Nur ein paar harmlose Wolken sind hier und da unterwegs. Und die Höchstwerte liegen bei heißen 33 Grad. Am Abend dann werden die Wolken dichter. Trotzdem bleibt es mit bis zu 31 Grad angenehm warm.
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2: 9.34 Uhr, guten Morgen, liebe Autofahrer. Autobahn 1, Bremen Richtung Osnabrück, zwischen Vechta und Lohne-Dinklage. Gefahr durch Gegenstände auf der Fahrbahn. Die A30 ist in beide Richtungen gesperrt, zwischen Beckenmold und Melle-West. Genauer gesagt, dort wird eine Brücke abgerissen. Diese Sperrung dauert doch bis morgen früh um 5. Umleitungen sind für euch eingerichtet. So, und hier kann es ziemlich teuer werden. Im Bereich Bippen blitzt der Landkreis Osnabrück. Wo wird noch geblitzt? Wo gibt's Probleme? Wo ruckelt es? Gebt's gern durch, wenn ihr es wisst. Sonst macht's ja auch keinen Sinn. Ne? 0541 77 70 50. Was war in meinem Kaffee? Wahrscheinlich nichts. Das ist das Problem. Dankeschön und eine gute Fahrt wünscht Radio Osnabrück.
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2: Ja, ich mach einen Knicks. Ich bin Jörg, moin.
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6: 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Tag, Onkel Jörg. Onkel Jörg ist käsig.
2: Was bin ich? Käsig? Hab ich gehört.
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wunderschönen Sonntag allerseits. Hier ist Radio Osnabrück, 9.42 Uhr wert. Während andere noch über Pi diskutieren, Pi, kennt ihr, feiern Mathe-Fans heute dessen großen Bruder, Tau. Die Zahl Tau ist genau doppelt so groß wie Pi und hat den Wert 6,2318 und so weiter. Geht zurück auf den Mathematiker Robert Bob Paley, der brachte die Idee 2001 mit seinem Aufsatz Pi is wrong ins Rollen. Viele finden Tau bis heute die logischere Kreiszahl. Und wer jetzt denkt, das rechne ich nach, könnt ihr auf der offiziellen Tau-Day-Webseite die ganze Geschichte nachlesen. Spannende Infos rund um die coolste Zahl des Tages. Und hier ist Radio Osnabrück. Mit uns könnt ihr auch rechnen. Immer.

0: So klingt er, der Sonntag bei Radio Osnabrück. Und falls euch heute jemand fragen sollte, und was macht ihr Schönes? Hier könnte die Antwort kommen von Antonia.
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3: Im Varusschlachtmuseum in Bramsche gibt's heute eine Familienführung durch die Sonderausstellung. Über Jahrhunderte haben sich Heeresausrüstung und andere Gegenstände der Germanen in Schleswig-Holstein und Dänemark erhalten. Bei der Führung erfahrt ihr mehr über diese einzigartigen Funde und was sie über das Leben der Germanen verraten. Die Familienführung durch die Sonderausstellung in Museum und Parkheil-Krise in Bramsche startet um 14 Uhr. Und wenn ihr euch gerne überraschen lasst, dann könnt ihr das morgen wieder in der Hall of Fame. Bei der Sneak Preview seht ihr eine Voraufführung eines Films, der erst später offiziell ins Kino kommt. Nur wird vorher nicht verraten, welcher Film das ist. Die Aufführung beginnt um 20.30 Uhr in der Hall of Fame in Osnabrück.
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0: Frühstück mit McDonald's bei mit Amy McDonald natürlich, Mr. Rock'n'Roll hier bei Radio Osnabrück. Der nun folgende Song, der basiert auf einem Original von 1980. Diana Ross und Upside Down, Neuauflage von Felix Jähn und Cascada, Boy You Turn On Me. Und das Ganze, kann man sagen, ja, euer Radio steht Kopf. Glaubt ihr nicht? Dreht's doch mal um.
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0: Das nennen wir doch mal eine gute Idee, oder? Die Grünen-Politikerin Katharina Dröge fordert ein Abkühl-Sofortprogramm. Keine schlechte Idee bei dieser Hitzewelle, oder? Mehr dazu gleich von Uli in den Nachrichten aus Deutschland und der Welt. Gibt's um 10.
1: Du bist das Pflaster.
0: Dann im Programm ich und ich und ich.
1: Im Dunkeln quäl
0: das Pflaster.
1: Der Haster.
0: Musik eures Lebens auch von Mr. Alex Warren, wenn wir kurz vorstellen dürfen. Es lohnt sich also wieder mal mehrfach am Radio dran zu kleben bei Radio Osnabrück.
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0: Hallo, ihr Sascha, ich grüße alle Hörer und wünsche euch viel Spaß.
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3: Ich bin Uli Reitinger. Ein Temperaturrekord von 41,5 Grad und der nächste Höchstwert ist schon in Sicht. Für heute sagt der Deutsche Wetterdienst Temperaturen von bis zu 42 Grad voraus, aber es drohen auch landesweit heftige Gewitter. Der Wetterdienst erwartet Unwetterpotenzial durch heftigen Starkregen, schwere Sturmböen und großen Hagel. Auch extremes Unwetter mit bis zu 50 Litern pro Quadratmeter sei nicht ausgeschlossen. Die Spritpreise sind durch den Iran-Krieg explodiert. Auch beim Gas gingen die Preise im Großhandel deutlich nach oben. Dennoch registriert das Vergleichsportal Verivox beim Gas bisher keine Preissteigerungen für Verbraucher in Deutschland. Ganz im Gegenteil, über das Jahr gesehen werden sogar sinkende Kosten erwartet.
4: Ähnlich wie der Ölpreis sind auch die Großhandelspreise für Gas durch den Iran-Krieg in die Höhe geschossen, von 30 Euro pro Megawattstunde auf bis zu 66 Euro. Die meisten Verbraucher haben davon nichts mitbekommen, weil die Preise, die sie zahlen, in langfristigen Verträgen festgelegt sind, anders als beim Tanken, wo die Preise stark schwanken. Je nach Tarif können laut Verivox sogar gut 11 Millionen Haushalte dieses Jahr damit rechnen, dass ihre Gasrechnung etwas niedriger ausfällt. Neukunden müssen dagegen mehr zahlen, im Schnitt 10,5%. Jan-Henner Reitzer, Nachrichtenredaktion.
3: US-Streitkräfte haben nach eigenen Angaben erneut einen Vergeltungsschlag gegen den Iran verübt. Mehrere Ziele, darunter Luftabwehrstellungen, Drohnenlager und Überwachungsinfrastruktur, seien angegriffen worden, teilte das zuständige Regionalkommando mit. Grund sei ein Angriff des Irans auf einen Frachter gewesen. Es ist der zweite US-Angriff auf den Iran seit der Unterzeichnung des Rahmenabkommens zwischen den beiden Ländern Mitte Juni. Zum Fußball. Die deutsche Nationalmannschaft bereitet sich auf ihr erstes K.O.-Spiel bei einer

0: Fußball-Weltmeisterschaft seit dem Finale von Rio vor. Im 16. Finale in Boston wartet Paraguay. Machbar, sagt Sportdirektor Rudi Völler.
1: Der Glaube ist da, dass wir am Montag alles rausholen, dass wir absolut ans Limit gehen, was ja auch selbstverständlich ist, und ein richtig gutes Spiel machen und natürlich in die nächste Runde einziehen.
0: Seit heute Morgen ist das 16. Finale komplett. Die letzten Tickets zogen Argentinien, Österreich, Algerien, Kolumbien, Portugal, die Demokratische Republik Kongo und England, Kroatien und Ghana.
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3: Heute gibt der Sommer nochmal richtig Gas. Selbst die Eiswürfel überlegen zweimal, ob sie aus dem Gefrierfach kommen wollen oder lieber nicht. Bis in den Nachmittag hinein erwartet uns überwiegend strahlend blauer Himmel mit ein paar lockeren Schönwetterwölkchen. Und dazu klettern die Temperaturen auf heiße 33 Grad. Erst am Abend werden die Wolken lichter. Doch mit bis zu 31 Grad bleibt es weiterhin angenehm warm. Aktuell in GM-Hütte bei euch 28, in Emsteck 23 Grad. Der Radio Osnabrück 3-Tage-Trend. Morgen am Montag wechselnd bewölkt, wenig Sonne, 27 Grad. Dienstag wenig Sonne, vereinzelt leichter Regen bei 27. Und am Mittwoch zum Bergfest teils sonnig, vereinzelt leichter Regen und 25 Grad.
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3: 4 nach 10, guten Morgen, liebe Autofahrer. Die A30 ist in beide Richtungen zwischen Gessmold und Melle-West gesperrt. Und zwar im Bereich, ja, habe ich ja gesagt, zwischen Gessmold und Melle-West wegen einer Brücke, die dort abgerissen wird. Die Sperrung dauert bis morgen früh noch um 5. Umleitungen sind für euch eingerichtet. Ebenfalls für euch eingerichtet. Der Blitzer des Landkreises Osnabrück, meine Damen und Herren, der steht heute in Bippen. Was könnte hier noch stehen? Eure Verkehrsmeldung. Habt ihr was? Staus, Blitzer, Probleme an oder auf den Straßen? Her damit. 0541 77 70 50 per Telefon oder auch per WhatsApp. Radio Osnabrück sagt danke und wünsche eine gute Fahrt.
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3: Ganz genau. Und Frage an euch, seid ihr schon munter?
5: Ja.
3: Ja? Ja? Ja. Ach, ich höre schon. Klares Zeichen. Wunderbar.
6: Wie ist dein Name, Lackaffe?
3: Ich bin Jörg.

0: Wenn ihr Wasser sparen könnt, und das könnt ihr ja ganz sicher, dann solltet ihr das auch tun. Hier ist Radio Osnabrück. Ja, aufgrund von Hitze und Trockenheit appellieren Stadt und Landkreis Osnabrück schon seit Tagen, gemeinsam mit den Wasserversorgungsunternehmen unserer Region, sparsam mit dem kostbaren Gut umzugehen. Die Wetterdaten der kommenden Tage und Wochen, ja, die zeigen, dass nicht nur eine Phase ausgeprägter Hitze weiterhin bevorsteht, auch Regen ist eher nicht zu erwarten. Und das kann zu einer tiefgreifenden und auch lang anhaltenden Trockenheit führen.
1: Dementsprechend müssen wir schauen, dass wir Wasser sparen. Was hinzukommt, ist jetzt in diesen heißen und trockenen Phasen wie in dieser Woche, dass wir enorme Spitzen haben. Die Stadtwerke Osnabrück sprechen so ab einer Wasserabgabe von 40.000 Kubikmetern davon, dass es schon wirklich, wirklich viel ist. Da werden wir diese Woche fast jeden Tag drüber kommen. Teilweise wahrscheinlich sogar deutlich.
0: Sagt Simon von Stein, Pressesprecher der Stadt Osnabrück. Aber was sollte man am besten reduzieren oder gleich ganz lassen, um Wasser zu sparen? Der Rasensprenger, da ist ein Kandidat, klar, der einen enormen Wasserverbrauch hat. Der verbraucht teilweise 800 Liter Wasser pro Stunde. Und das ist das, was wir Menschen in etwa pro Woche verbrauchen.
1: Wer einen eigenen Pool zu Hause hat, sollte den vielleicht nicht gerade jetzt an den heißesten Tagen befüllen. Und wenn man gießen muss im Garten, dann sollte man das dann machen, wenn im frühen Morgen oder am späten Abend die Sonne nicht da ist und da direkt drauf scheint.
0: Mittelfristig können wir zur Verbesserung der Grundwassersituation beitragen, wenn wir unter anderem versiegelte Flächen im Garten reduzieren.
1: Dass man das Regenwasser auffängt und dann verwenden kann, wenn man es wirklich braucht, beispielsweise jetzt in so einer heißen Woche. Dass man grundsätzlich Pflanzen verwendet, die trockene Perioden gut vertragen, und dass man geschlossene Pflanzflächen anlegt, so Bodendecker hat und das Wasser nicht direkt auf dem Boden landet und sofort wieder verdunstet.
0: Sollten sich die Bedingungen nicht ändern, dann werden Stadt und Landkreis Osnabrück in einem weiteren Schritt unausweichlich eine Allgemeinverfügung hinsichtlich der Nutzung von Oberflächenwasser und Grundwasser erlassen müssen. Also jetzt schon sparen, wo es geht. Wir halten euch hier bei Radio Osnabrück weiter auf dem Laufenden. Klar, hier hört ihr, was los ist.

0: Radio Osnabrück mit dem Moderator eures Vertrauens. Ich habe gerade mal ein bisschen frischen Kaffee aufgesetzt. Also für mich jetzt und für euch. Was gibt's für euch? Jetzt mein schönstes Lächeln und eine Uhrzeit. 10.20 Uhr gleich.
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2: Like that. Hey, what's up? It's Meghan Trainor.
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0: Hey Soul Sister war der ganz große Hit. Auch dieser hier eine tolle Nummer. Angel in Blue Jeans, die Gruppe Train. Es gibt ja so Menschen, ja, die erfahren alles zuerst. Und dann gibt's Nadine, die erzählt's gleich allen, euch auch um 9:30 in den Radio Osnabrück Regionalnachrichten.
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0: Amerikas wohl bekannteste Pferdezüchterin, Diana Ross.
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2: Im Studio Nadine, guten Morgen. In Löningen ist es am Samstagabend auf einer Firmenfeier im Zelt auf dem Schützenplatz an der Hamstrupper Straße zu einer wechselseitigen Körperverletzung gekommen. Insgesamt waren 5 Personen beteiligt. Auch ein Mitarbeiter eines Sicherheitsdienstes ist angegriffen worden. Er hatte schlichten wollen. 2 Beteiligte sind mit dem Rettungswagen in Krankenhäuser gebracht worden. Die Polizei hat mehrere Strafanzeigen gefertigt. In Belm ist gestern gegen 17.30 Uhr auf der B51 ein Auto aus bislang ungeklärter Ursache in Vollbrand geraten. Die Fahrzeuginsassen haben selbstständig aussteigen können. Zwischenzeitlich hat es Verkehrsbeeinträchtigungen gegeben. Feuerwehr und Polizei sind vor Ort gewesen. Die Ursache ist weiter unklar. Am frühen Samstagmorgen hat ein 40 Jahre alter Mann aus Vechta in Vechta Widerstand gegen Polizeibeamte geleistet. Die Beamten haben ihn wegen seiner auffälligen Fahrweise kontrollieren wollen. Der Mann hat die Anhaltesignale ignoriert und ist bis nach Hause gefahren. Dort hat er den Beamten den Vogel gezeigt. Außerdem hat er weitere Anweisungen missachtet und seine Personalien nicht herausgegeben. Bei der anschließenden Maßnahme hat er sich gewehrt. Dabei ist ein Beamter leicht verletzt worden. Der Mann ist zur Polizeiwache gebracht und wenig später entlassen worden. Gegen ihn sind mehrere Strafverfahren eingeleitet worden. Auf der A30 zwischen Gessmold und Melle-West ist die Autobahn das ganze Wochenende in beiden Fahrtrichtungen voll gesperrt. Betroffen ist der Abschnitt zwischen Osnabrück und Melle. Grund ist der Abriss der Brücke der Allendorfer Straße über der Autobahn. Die Autobahn Westfalen lässt die Brücke aus Sicherheitsgründen zurückbauen. Die Sperrung gilt in Richtung Amsterdam und in Richtung Hannover. Sie dauert voraussichtlich bis Montagmorgen um 5 Uhr. Autofahrer müssen mit erheblichen Verzögerungen rechnen. Soweit die Radio Osnabrück Regionalnachrichten. 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
0: Der liebe Sommer, der zeigt sich heute nochmal von seiner schönsten Seite. Bis in den Nachmittag hinein gibt es überwiegend strahlend blauen Himmel mit ein paar lockeren Wolken. Die Temperaturen steigen auf heiße 33 Grad und am Abend ziehen dichtere Wolken auf. Dennoch bleibt es mit bis zu 31 Grad. Angenehm warm, kann man sagen. Quakenbrück zurzeit jetzt aktuell 31 und Holdorf 29 Grad.
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0: Habt ihr gerade gehört bei Nadine in den Nachrichten, die A30 ist in beide Richtungen gesperrt zwischen Gessmold und Melle-West. Dort wird eine Brücke abgerissen. Diese Sperrung dauert noch, das kann ich euch noch ergänzend sagen. Bis morgen früh um 5 und ich kann auch noch ergänzen, Umleitungen sind für euch eingerichtet. Ja, Blitze am Straßenrande in Osnabrück und im Weser-Ems-Lande. Ganz konkret in Lastrup an der Kloppenburger Straße, sagt Marita. Danke dir und der Landkreis Osnabrück. Der steht in nichts nach. Nein, der blitzt. Und zwar heute in Bippen. Was habt ihr noch gesehen? Wovon wisst ihr? Staus, Probleme auf den Straßen, neben den Straßen. Gebt's gern durch. Hitzebedingte Ampelausfälle und. Nehmen wir 0541 77 70 50. Das geht mit Telefon. Das geht auch per WhatsApp, oder? Wie hieß noch dieses komische? Ja, WhatsApp.
3: WhatsApp!
0: Ja, sag ich doch.
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0: Hat er schön gesagt, stimmt auch. Ich bin Jörg, der Mann, der sich ein Leben lang ein Bonanza-Fahrrad gewünscht hat, aber keins bekommen hat.
5: Wow, das fühlt sich aber gut an. Oh, sowas will ich auch.
0: Bitte?

Über UFOs wollen wir heute nicht reden, nicht über die unbekannten Flugobjekte. Aber über die bekannten Flugobjekte, das sind immer die Pollen. Was haben wir denn da heute? Gräserpollen vor allem, die sind in der Region Osnabrück und Weser-Ems stark unterwegs, sorgen vielerorts für eine hohe Belastung. Die gute Nachricht dabei, kurze Regenschauer können zwischendurch mal für etwas Erleichterung sorgen und die Luft vorübergehend sauber waschen. Morgen dann entspannt sich die Lage leicht, die Gräserbelastung geht voraussichtlich auf mittel bis hoch zurück, bleibt aber für viele Heuschnupfengeplagte weiterhin spürbar. Haltet durch!

Ja, es ist wie immer. Keiner hört mein Winken. Das ist auch klar. Ist ja auch Radio. Das hat auch wieder viele Vorteile. Zum Beispiel können wir euch im Radio schon mal einen Tipp fürs Mittagessen geben, falls ihr nicht wisst, was ihr heute kochen sollt. Was Leichtes vielleicht. Spaghetti Carbonara. Schmeckt. Schönen Sonntag allerseits. Hier sind's.

0: Versuch ist es doch wert, oder? Try von Pink. Um 11, meine sehr verehrten Damen und Herren, unser Kollege Uli. Heute ohne Pulli, ist einfach zu warmes T-Shirt-Hochsaison, ne? Und dann die Musik eures Lebens mit Bibi Rexha und Faithless und Weiß. Und ihr lauft bitte schön nicht weg, bringt eh nichts, wir holen euch eh wieder ein.
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1: Ich bin Uli Reitinger. Die vergangene Nacht ist nach vorläufigen Angaben des Deutschen Wetterdienstes die wärmste seit Beginn der Aufzeichnungen in Deutschland gewesen. Der Rekord wurde im ostsächsischen Kubschütz aufgestellt. Dort sank die Temperatur nicht unter 29,4 Grad. Gestern war schon tagsüber ein neuer Temperaturrekord aufgestellt worden. In Möckern-Drewitz in Sachsen-Anhalt lag die Temperatur bei 41,5 Grad.
2: An 46 Messstationen in Deutschland hat es gestern 40 Grad oder mehr gegeben. An insgesamt 250 wurden so hohe Temperaturen gemessen wie noch nie. So eine große Zahl an Rekorden wird es wohl heute nicht noch einmal geben. Die ganz große Hitze liegt noch über dem Osten und Südosten. Sonst wird es nicht mehr ganz so heiß. Stattdessen kann es Gewitter mit Starkregen, Sturmböen und großen Hagelkörnern geben. Jan-Henner Reitzer, Nachrichtenredaktion.
1: Die Spannungen zwischen den USA und dem Iran nehmen weiter zu. In der Nacht verübten US-Streitkräfte nach eigenen Angaben erneut einen Vergeltungsschlag gegen den Iran. Luftabwehrstellungen, Drohnenlager und Überwachungsinfrastruktur seien angegriffen worden, teilte das zuständige Regionalkommando mit. Grund sei ein Angriff des Irans auf einen Frachter gewesen. Die iranischen Revolutionsgarden reagierten sofort. Eigenen Angaben zufolge griff die iranische Eliteeinheit Ziele in Kuwait und in Bahrain an. 8 Infrastrukturziele der US-Armee seien dort zerstört worden, heißt es. Spirituosen könnten vom kommenden Jahr an deutlich teurer werden. Das Finanzministerium bereitet eine höhere Steuer auf hochprozentigen Alkohol vor.
3: Nach einem Bericht des Redaktionsnetzwerks Deutschland sollen die Steuern auf Rum, Wodka, Korn und Co. zum Jahresbeginn 2027 um 20% steigen. Höher besteuert werden sollen außerdem Sekt, Champagner, Likörweine und Alkopops. Das Finanzministerium bestätigte einen Gesetzentwurf, verwies bei Einzelheiten aber auf die noch laufenden Abstimmungen. Thomas Bleskin, Nachrichtenredaktion.
1: Und noch zum Sport. In einer dramatischen Schlussphase hat sich Österreich bei der Fußball-WM für die K.O.-Phase qualifiziert. Gegen Algerien reichte ein Punkt. Die Algerier aber gingen in der dritten Minute der Nachspielzeit mit 3:2 in Führung. Aber der Österreicher Kalajdzic setzte noch einmal 3 Minuten später mit seinem 3:3 Ausgleich den Schlusspunkt. Beide Teams sind weiter. Genauso wie Argentinien nach einem 3:1 gegen Jordanien. In Gruppe L zogen England, Kroatien und Ghana ins 16. Finale ein. Und in Gruppe K sind Kolumbien, Portugal und die Demokratische Republik Kongo weiter.
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4: Der Sommer dreht heute

0: Nochmal so richtig auf. Von heute Morgen bis in den Nachmittag hinein gibt's überwiegend strahlend blauen Himmel mit ein paar lockeren Schönwetterwolken, stubenreinen, da tröpfelt nichts raus. Und dazu wird's heiß, bis zu 33 Grad. Erst am Abend ziehen dann dichtere Wolken auf. Mit bis zu 31 Grad bleibt es aber weiterhin richtig angenehm. Die aktuellen Ortstemperaturen, hier haben wir sie. Für euch 28 Grad in Rolle, Diepholz meldet 33 Grad. Der Radio Osnabrück, 3-Tage-Trend. Montag wechselnd bewölkt, wenig Sonne und 27 Grad. Dienstag wenig Sonne, vereinzelt leichter Regen bei 27 und am Mittwoch ein Mix aus Sonne und Wolken. Der Mix macht's, dazu vereinzelt leichte Schauer bei 25 Grad.
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0: Von den Graben zu den Kurven rüber. Hallo lieber Autofahrer, 11.04 Uhr. Die A1 Osnabrück Richtung Bremen haben wir für euch zwischen Neuenkirchenförden und dem Rastplatz Holdorf. Vorsicht, dort steht ein defektes Fahrzeug. B68 Osnabrück Schlosswall zwischen Martini-Straße und Kommenderiestraße. Dichter Verkehr, ein Zeitverlust von 9 Minuten. Klassiker. Und Stau gibt's auch noch auf der 1 zwischen Kloppenburg und Vechta. 1 Kilometer sogar Stoßstange an Stoßstange. Zeitverlust von 3 Minuten ist das. Normaler Hinweis für die Autobahn 30, die ist in beiden Richtungen zwischen Gessmold und Melle-West gesperrt. Grund sind Abrissarbeiten für eine Brücke. Diese Sperrung dauert noch bis morgen früh um 5. Umleitungen sind für euch eingerichtet. So, mal nach unten rechts schauen, da könnte es blitzen, und zwar in Lastrup, Kloppenburger Straße. Das ist die Wahrscheinlichkeit sogar relativ hoch, sagt Marita. Und der Landkreis Osnabrück macht Fotos in Wippen. Wer will nochmal, wer hat noch nicht? Hier könnte eure Meldung stehen, 0541 77 70 50, Telefon oder WhatsApp. Die Hotline, auch eine ganz neue Bedeutung, der Begriff Hotline bei diesem Wetter, von Radio Osnabrück. Kombinummer geht beides, 0541 77 70 50. Gute Fahrt, Dankeschön.
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2: Hallo Leute, cool, dass ihr eingeschaltet habt. Wird doch der Hund in der Pfanne verrückt, was?
0: Kann man sagen, ich bin Jörg, heute unrasiert und fern der Heimat.
3: Das finde ich unverschämt.
4: Das kann ich verstehen, das wird mich auch ärgern. Ja, ja. Vor allen Dingen von so einem Blödmann.
0: Ja, danke fürs Gespräch. Ja,
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Eure Hitzewelle Nummer 1, hier ist Radio Osnabrück. Und eine ganz besondere Würdigung erfahren jetzt die Radio Osnabrück-Hörer mit dem Vornamen Diethild, Eckhard, Harald und Heimo. Warum? Ja, die haben heute Namenstag. So, und wenn ihr anders heißt als die, wir haben euch trotzdem ganz doll lieb.

0: Ja, Maike, wir vergessen die Zeit schon. Ich remember the time. Wollt ihr sie hören? Wir haben sie. Hier ist sie, 11.15 Uhr. Eingeschaltet habt ihr nicht nur euer Radio, nein, auch noch den richtigen Sender, Radio Osnabrück. Der Landkreis möchte mit seinem Plakatkampagne heute schon mit ihrem Kind gesprochen auf eine bewusstere Smartphone-Nutzung von Eltern hinweisen. Jana Fabian vom Fachdienst für Jugend des Landkreises Osnabrück hat uns im Interview erzählt, hier bei Radio Osnabrück, warum das Thema aktueller ist denn je.
1: Weil Eltern weniger mit ihren Kindern sprechen und Kinder häufiger mit Smartphone beruhigt wurden. Es gibt höhere Anzahl von Unfällen auf Kinderspielplätzen, wie auch, dass Eltern immer mehr ihre Kinder abholen und dabei telefonieren und da einfach ein Unterschied ist zu der Zeit, die vorher so ohne Smartphone und Tablet war.
0: Zu sehen sind die Plakate der Kampagne in vielen Einrichtungen und auch in den Arztpraxen unserer Stadt. Besonders Eltern von Kleinkindern und Babys sollen mit dieser Aktion erreicht werden.
1: Dass Babys für ihre Entwicklung keine Bildschirme brauchen. Und deswegen möchten wir einfach dafür werben bzw. sensibilisieren, dass man sich bewusst bildschirmfreie Zeit für sein Kind nimmt. Also natürlich nicht 24/7, aber eben immer wieder. Und das wirklich einfach dann ganz bewusst. Und das eben je mehr, je jünger ein Kind ist.
0: Den Eltern das Smartphone komplett absprechen, das will die Kampagne nicht. Stattdessen warnt die Aktion vor allem vor den Folgen, die eine Smartphone-Sucht der Eltern auch auf die Kinder hat.
1: Aus der Bindungsforschung weiß man eben auch, dass ein häufiger Blick auf Smartphone gehen dann eben auch Kommunikationsabbrüche oder Unterbrechungen einher. Das stört einfach die Eltern-Kind-Aktion an der Stelle. Und Babys insbesondere sind natürlich dann auf so eine direkte Reaktion und eine verlässliche Reaktion ihrer Bezugsperson angewiesen, um einfach eine sichere Bindung aufzubauen.
0: Eltern sind Vorbilder und deswegen gibt es die Kampagne heute schon mit ihrem Kind gesprochen. Ja, und darüber haben wir gesprochen mit Jana Fabian vom Fachdienst für Jugend vom Landkreis Osnabrück. Vielen Dank für das Gespräch und denkt an eine regelmäßige Auszeit. Ist für uns alle wichtig, Auszeit vom Bildschirm. Und das Beste für uns und auch für die Kinder sind immer noch Zeit und Zuwendung. 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

0: Die Pointer Sisters haben sich schon vor Jahrzehnten von ihren Schaltwagen verabschiedet. Die fahren nur noch Automatic. So ist so. 11.24 Uhr ist Radio Osnabrück. Was bewegt unsere Region? Das erfahrt ihr gleich um halb. Nadine bringt euch in den Radio Osnabrück Regionalnachrichten auf den allerneuesten Stand. So kennt ihr uns.
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1: 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Zwei Warnmeldungen: A1 Osnabrück Richtung Bremen zwischen Neunkirchenförden und dem Rastplatz Hollendorf ein defektes Fahrzeug. Und die A31 Richtung Leer in Höhe Dörpen. Gegenstände auf der Fahrbahn: ein Fahrrad.
2: Es ist 11.03 Uhr.

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1: Im Studio Nadine, guten Tag. In Löningen ist es am Samstagabend auf einer Firmenfeier im Zelt auf dem Schützenplatz an der Hamstrupper Straße zu einer wechselseitigen Körperverletzung gekommen. Beteiligt waren insgesamt 5 Personen. Ein Mitarbeiter eines Sicherheitsdienstes wollte schlichten. Dabei ist auch er angegriffen worden. 2 Beteiligte sind mit dem Rettungswagen in Krankenhäuser gebracht worden. Die Polizei hat mehrere Strafanzeigen gefertigt. In Kloppenburg hat die Polizei in der Nacht zum Sonntag einen Opel Astra auf dem Industriezubringer kontrolliert. Dabei ist ein 34 Jahre alter Mann aus Kloppenburg mit 1,39 Promille unterwegs gewesen. Gegen ihn ist ein Strafverfahren eingeleitet worden. Ihm ist eine Blutprobe entnommen worden. Die Polizei hat seinen Führerschein beschlagnahmt und die Weiterfahrt untersagt. Auch die 23 Jahre alte Beifahrerin ist nach einem beobachteten Fahrerwechsel überprüft worden. Sie hat 1,73 Promille gehabt. Auch gegen sie ist eine Strafanzeige gefertigt worden. Im frühen Samstagmorgen haben Polizeibeamte in Vechta einen 40 Jahre alten Autofahrer kontrollieren wollen. Der Mann ist mit seinem Wagen auf der Landwehrstraße durch eine auffällige Fahrweise aufgefallen. Er hat die Anhaltesignale ignoriert und ist bis nach Hause gefahren. Dort hat er den Beamten den Vogel gezeigt. Außerdem hat er weitere Anweisungen missachtet und seine Personalien nicht herausgegeben. Danach hat er sich gegen die Maßnahme der Polizei gewehrt. Ein Beamter ist dabei leicht verletzt worden. Gegen den Mann werden jetzt mehrere Strafverfahren eingeleitet. Auf der A30 zwischen Gesmold und Melle-West ist die Autobahn das ganze Wochenende in beiden Richtungen voll gesperrt. Betroffen ist der Abschnitt zwischen den Anschlussstellen Gesmold und Melle-West. Die Sperrung gilt Richtung Amsterdam und Richtung Hannover. Grund ist der Abriss der Brücke der Allendorfer Straße über der Autobahn. Die Autobahn Westfalen lässt die Brücke an diesem Wochenende zurückbauen. Aus Sicherheitsgründen bleibt die Strecke komplett dicht. Die Sperrung dauert voraussichtlich bis Montagmorgen um 5 Uhr an. Soweit die Radio Osnabrück Regionalnachrichten. 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
2: Ja, der Kollege Ventilator, der arbeitet heute wesentlich mehr als die meisten anderen Kollegen. Es ist ja in vielen Firmen so. Ich sage ja nichts mehr. Der Sommer zeigt sich heute nochmal, der zeigt nochmal, was er kann. Bis in den Nachmittag hinein gibt es überwiegend strahlend blauen Himmel mit ein paar lockeren Schönwetterwolken. Die Temperaturen klettern auf heiße 33 Grad, 33. Ja, wer darüber schimpft, ja, demnächst ist es wieder 22 Grad. Dann frieren wieder alle, wie man es macht. Also am Abend ziehen dann dichtere Wolken auf. Trotzdem bleibt es mit bis zu 31 Grad heute angenehm warm. Die aktuellen Temperaturen. Alfhausen 29 Grad, gekratzt an der 30 Grad Marke und Herzlage ist sogar drüber. Herzlage ist drüber, 32 Grad.
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2: Ich meine es nicht böse, wenn ich sage, Herzlake ist drüber. Der beste Verkehrsservice, hallo liebe Autofahrer, 11.34 Uhr. Vorsicht, A1 Osnabrück Richtung Bremen zwischen Neunkirchenförden und dem Rastplatz Holdorf, ein defektes Fahrzeug. Und Vorsicht auch auf der A31 Meppen Richtung Lehrenhöhe Dörpen, ein Fahrrad dort auf der Fahrbahn. A1 Münster Richtung Osnabrück zwischen Münster Nord und Greven 4 Kilometer stockend. A1 Bremen Richtung Osnabrück zwischen Kloppenburg und Vechta 2 Kilometer Stau. A1 Bremen Richtung Osnabrück zwischen Kloppenburg und Vechta 3 Kilometer stockend. Stau und stockend dahinter dann. Und A1 Osnabrück Richtung Münster zwischen Greven und Münster Nord. Dichter Verkehr. Nochmal der Hinweis für die A30, habt ihr gerade bei Nadine gehört, in den News zwischen Gesmold und Melle-West ist die gesperrt, die 30. Dort wird eine Brücke abgerissen. Diese Sperrung dauert noch bis morgen früh um 5. Umleitungen sind für euch, na was? Was sind sie? Eingerichtet. Es gilt für die Blitzer des Vertrauens. Lastrup, Kloppenburger Straße. Marita sagt, da steht einer und im Bereich Bippen blitzt heute der Landkreis Osnabrück. Was habt ihr noch? Gebt's gerne rein. Eure Verkehrsmeldung. Ja, heißgeliebt bei uns 0541 77 70 50. Telefon oder WhatsApp. So machen wir unsere Straßen gemeinsam ein wenig sicherer. Danke und eine gute Fahrt.
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2: Heute mit dem Langzeitpraktikanten, ich bin Jörg.
4: Ein absolute Krache.
5: Na so doll ist er ja nun auch wieder nicht. Nee.

0: 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Gute Entscheidung. Osna läuft. Ja, Songs, die altern zum Glück besser als Bananen. Und einer davon hat heute einen ganz besonderen Eintrag verdient bei uns im Tagebuch der Hits.
1: 28. Juni 1994. Yusun Dur und Nene Cherry steigen mit 7 Seconds in die Charts ein. Nene wird 1964 in Schweden geboren. Ihre Mutter ist Malerin, ihr Vater, der gebürtig aus Sierra Leone kommt, Musiker. Nachdem sich ihre Eltern trennen, lernt ihre Mutter den amerikanischen Jazzmusiker Don Cherry kennen. Nene nimmt den Nachnamen von ihrem Stiefvater an und ihrem Halbbruder Eagle Eye Cherry. Mit 15 geht sie nach England und startet ihre Musikkarriere. In der Punkszene Londons findet sie ein Zuhause und singt in gleich mehreren Bands auf einmal. Yusun Dur wird 1959 im Senegal geboren. Seit er 12 ist, steht er auf den Bühnen Senegals. Mit 15 wird er sogar Teil einer Musikgruppe. Bis heute ist er der berühmteste Sänger Senegals, ein Nationalheld. Er singt mit Musikern wie Peter Gabriel, Paul Simon, Bruce Springsteen oder eben Nene Cherry. Zusammen mit ihr landet er seinen und ihren größten Hit, den Song des Jahres 1994, 7 Seconds.

0: Für manche wünschen sich den Regen, ja, ist eine Abkühlung von oben. Rekord für die wärmste Nacht in Deutschland. 29,4 Grad wurden in der Nacht zu heute gemessen. Mehr dazu weiß Uli in den Nachrichten aus Deutschland und der Welt. 29,4. Ich glaube, viel kühler ist es in seiner Sprecherkabine dann auch nicht. Heiße Musik folgt, da bleiben wir mal bei der Hitze. Moves Like Jagger, Maroon 5 und Christina Aguilera. Und Olivia Dean findet es leicht. So easy. Und genauso machen wir es. Wir nehmen es leicht, bleiben weiter dran. Einverstanden? Okay.
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0: latschen ganz kurz rein mit dem besten Verkehrsservice für Osnabrück und die Weser-Ems-Region mit einer Warnmeldung für die Autobahn 1 Bremen Richtung Osnabrück. Zwischen Kloppenburg und Vechta, Vorsicht, eine ungesicherte Unfallstelle. Die linke Spur ist blockiert und es laufen Menschen auf der Fahrbahn. Das ist die A1 zwischen Kloppenburg und Vechta, eine ungesicherte Unfallstelle. Die linke Spur ist blockiert und Achtung, es laufen Menschen auf der Fahrbahn.
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2: Ich bin Uli Reitinger. Nächster Hitzerekord in Deutschland. Als Nachttemperatur sind in Kubschütz in Sachsen 29,4 Grad gemessen worden. So warm ist bisher noch nie eine Nacht in Deutschland gewesen.
3: Auf Straßen bis hin zur Autobahn hat sich der Asphalt ausgedehnt, ist aufgeplatzt. Wegen dieser Blow-ups gibt es deutschlandweit Sperrungen oder zusätzliche Geschwindigkeitsbegrenzungen. Die Bahn rät davon ab, mit dem Zug zu fahren. Gewitter sorgen für noch mehr Probleme auf den Gleisen. Die Feuerwehr bekämpft Waldbrände, zum Beispiel in der Gorischheide in Sachsen oder bei Bad Kreuznach in Rheinland-Pfalz. Viele dürften sich freuen, dass es morgen mit der ganz großen Hitze erstmal vorbei sein soll. Allerdings, es wird erwartet, dass so eine Wetterlage bei uns künftig häufiger vorkommt. Jan-Henner Reitzer, Nachrichtenredaktion.
2: Ein 6-jähriger Junge ist in Herne im Rhein-Herne-Kanal ertrunken. Das Kind habe gestern während eines Picknicks mit der Familie gespielt und sei laut Polizei dann nicht mehr aufzufinden gewesen. Bei der sofort eingeleiteten Suche bargen die Einsatzkräfte das Kind aus dem Wasser. In Berlin starben bei Badeunfällen gestern 2 Männer. Einer wurde aus dem Jungfernheideteich bei Charlottenburg gezogen. Der andere wurde im Tempelhofer Hafen im Wasser treibend entdeckt. Die gestiegenen Großhandelspreise haben sich bislang kaum auf die Gasrechnungen der Haushalte ausgewirkt. Die Gaspreise waren wegen der angespannten Lage im Nahen Osten angestiegen. Trotzdem können Millionen Gaskunden im laufenden Jahr mit sinkenden Kosten im Vergleich zum Vorjahr rechnen, so heißt es in einer Analyse des Vergleichsportals Verivox. Demnach muss ein Durchschnittshaushalt rund 4% weniger zahlen. Zum Sport. Die deutsche Fußballnationalmannschaft geht heute schon wieder auf Reisen. Das Team fliegt nach dem Abschlusstraining vom WM-Quartier in Winston-Salem nach Boston. Dort wartet morgen im 16. Finale Paraguay. Frage an unseren WM-Reporter Thomas Bremser in den USA. Nach der Pleite gegen Ecuador sind die Fans, ich sag mal, jetzt nicht gerade siegessicher. Kannst du ihnen die Sorge nehmen?
4: Ja, ich persönlich jetzt nicht, aber Sportdirektor Rudi Völler.
5: Der Glaube ist da, dass wir am Montag alles rausholen und ein richtig gutes Spiel machen und natürlich in die nächste Runde einziehen wollen.
4: Völler sagt, natürlich wollten die Spieler gegen Ecuador auch gewinnen, aber wenn man schon vor dem Spiel sicher weiter ist, dann steckt so

0: was im Hinterkopf. Dann gibt man vielleicht ein paar Prozente weniger auf dem Platz und das kann sich Deutschland eben nicht leisten.
1: Thomas Bremser in den USA, vielen Dank. Heute startet die K.O.-Runde mit dem ersten Spiel im 16. Finale um 21 Uhr, Südafrika gegen Kanada.
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3: Auch heute nochmal läuft der Sommer zur Höchstform auf. Bis in den Nachmittag hinein gibt es überwiegend einen strahlend blauen Himmel mit ein paar lockeren Schönwetterwolken. Dazu wird es dann richtig heiß, bis zu 33 Grad sind drin. Erst am Abend ziehen dichtere Wolken auf, trotzdem bleibt es mit bis zu 31 Grad angenehm warm. Perfektes Wetter also für alles, was draußen Spaß macht, am besten mit einem kühlen Getränk in Reichweite. Die aktuellen Ortstemperaturen 29 Grad in Osnabrück, golden Stadt meldet 36 Grad. Der Radio Osnabrück 3-Tage-Trend. Morgen am Montag bewölkt, wechselnd bewölkt mit wenig Sonne bei 27. Dienstag wenig Sonne, leichter Regen vereinzelt bei 27 Grad. Und am Mittwoch zum Bergfest Wochenteiler. Teils sonnig, vereinzelt leichter Regen bei bis zu 25 Grad.
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3: 11:05, besser als 12:05, oder? Das ist der Zeitpunkt für den Autofahrergruß. Hallo, lieber Autofahrer. Das war A1 Bremen Richtung Osnabrück zwischen Kloppenburg und Vechter. Vorsicht, eine ungesicherte Unfallstelle. Die linke Spur ist blockiert und es laufen Menschen auf der Fahrbahn. A1 Osnabrück Richtung Münster zwischen Greven und Münsternord 2 Kilometer stockend. Und A1 Bremen Richtung Osnabrück zwischen Kloppenburg und Vechter 3 Kilometer stockend. Und was haben wir noch? Richtung Lingen-Ems, die A31 zwischen Wiedmarschen und Lingen. Auch da staut es sich. Und die A30 ist in beide Richtungen zwischen Gesmold und Melle-West gesperrt. Dort wird eine Brücke abgerissen. Die Sperrung dauert bis morgen früh 5 und die Umleitungen sind für euch eingerichtet. Bitte recht freundlich. Hier bitte, der Landkreis Osnabrück blitzt in Bippen. Ansonsten stehen solche Kästchen oder Anhänger in Lastrop, Kloppenburger Straße, sagt Marita. Und Fürstenau, Haselünner Straße, ein mobiler Blitzer, erlaubt sind da 70 km/h. Falls ihr noch was habt, bitteschön, her damit. 0541 77 70 50 Telefon oder WhatsApp. Wir sagen danke und wünschen eine angenehme Fahrt durch diesen Sonntag.
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3: So, Sendungsbeginn nicht verschwitzt. Das ist eine Kunst bei diesem Wetter. Ich bin Jörg, einer eurer Radio Osnabrück Moderatoren.
4: Ich stehe sogar manchmal nachts auf und hole mir welche.
3: Das ist doch gut.

0: Frag die Stadt, so hieß es bei uns hier in der ausgeklungenen Woche bei Radio Osnabrück. Und Oberbürgermeisterin Katharina Pötter hat uns diese Fragen beantwortet. Sie war zu Gast bei meinem Kollegen, unserem Morgenmann Thomas, und hat ihm ja Rede und Antwort gestanden zum Thema Radverkehr. Unter anderem hat er sie gefragt, was sich seit ihrem Amtsantritt im Herbst 2021 so geändert habe. Es gab zwei Sofortmaßnahmen am Helmut-Kohl-Platz und vor dem Stadthaus. Dort wurden jeweils Rechtsabbiegestreifen für den Autoverkehr gesperrt. Sie dürfen seitdem nur noch von Radfahrern genutzt werden. Und es ist noch viel mehr passiert in Sachen Radverkehr.
1: Wir haben versucht, Stopping-Zonen zu reduzieren, also überall dort, wo parkende Autos und Radfahrstreifen sehr nah beieinander sind, auch unter Inkaufnahme vom Wegfall von Parkplätzen zu verbessern. Wir haben die Pagenstecherstraße, zumindest provisorisch, ich weiß, diese Betonklötze, die stören einige, kann ich auch gut nachvollziehen, weil schön ist tatsächlich was anderes, aber das war hier ein Kompromiss. Wir haben aber auch für die Parksituation von Radfahrern einiges getan. Wir haben die Radstation am Bahnhof gebaut, immerhin die zweitgrößte in Deutschland, samt dem dazugehörigen Radboulevard, also die Zuwegung dorthin verbessert und damit auch die Gestaltung des Bahnhofsvorplatz deutlich aufgewertet. Wir haben den Bike Tower am Altstadtbahnhof eröffnet. Wir haben neue breite Radfahrstreifen an der Hannoverschen Straße. Wir haben eine Radspur an der Minnener Straße geschaffen. Wir haben die Ferther Landstraße anders gestaltet. An der Rheiner Landstraße deutlich breitere Radwege eingeführt. Und wir haben neue Fahrradstraßen eingerichtet. Zum Beispiel in der Wüste. Wir haben die Verlängerung des Katharinenviertels bis nach Hellern fortgeführt über die Ehren-Sievert-Straße. Wir haben in Sutthausen eine neue Fahrradstraße, aber auch im Schinkel. Und zu guter Letzt der Radschnellweg nach Bellen, der fertig geworden ist. Und wenn man den fährt, dann weiß man, man kann auch aus dem Landkreis ganz gut in die Stadt pendeln und man muss nicht mit dem Auto die Straßen verstopfen.
2: Okay, da vielleicht nur so ein, zwei große Projekte, die noch geplant sind. Was steht da noch so an?
1: Also als nächstes steht der Kurt-Schumacher-Damm an. Auch hier haben wir ja keine gute Situation für den Radverkehr. Wir haben aber festgestellt, dass die Streifen für den motorisierten Verkehr relativ breit sind. Die wollen wir verringern und damit Platz gewinnen für den Radverkehr. Also auch dort wird eine deutliche Sicherheitssteigerung kommen. Und dann haben wir uns etwas vorgenommen, was ich erst relativ sperrig finde, im wahrsten Sinne des Wortes. Es gibt ganz viele Umlaufsperren in unserer Stadt, die den Radverkehr, insbesondere für E-Bike-Fahrer, Hindernisse darstellen. Die wollen wir so zurückbauen, dass auch E-Bikes und Lastenräder hier gut rumkommen können. Das wird ein umfangreiches Programm werden. Aber auch der Haseufersteg von der Bruchstraße in die Hamburger Straße als Verbindung in unseren neuen Stadtteil, das Lokviertel, wird neu hergestellt. Die Bramscher Straße soll ab Mitte 2027 saniert werden. Also es steht eine Menge auf dem Programm, um hier noch mehr für den Radfahrer zu tun.
2: Perspektivisch gehen ja relativ viele Leute davon aus, dass der Verkehr so nach und nach zunimmt. Mehr Autos, mehr Zweiräder, mehr LKW und so weiter und so fort. Die Stadt, die macht ja aktuell so ein Mischverkehrskonzept. Zweiräder und Vierräder fahren artig nebeneinander über Wall und Ring. Warum wird dieses Konzept eigentlich weiterverfolgt?
1: Ja, weil wir uns in einer gebauten Stadt bewegen. Wir haben begrenzten Raum für den Verkehr in der Stadt Osnabrück zur Verfügung und wir können halt nicht ganz strikt sagen, jetzt machen wir einen zweiten Ring. Da ist gar kein Platz für da. Da stehen Häuser, da wohnen Menschen, da sind Grünflächen, da ist die Infrastruktur, wie gesagt, gebaut. Und von daher müssen wir sehr individuell gucken, je nach Route, je nach Strecke, wie wir eine Verbesserung für den Radfahrer erreichen können. Wo können wir den Radfahrer sicher neben dem Individualverkehr auf derselben Route führen? Und wo müssen wir, wie beispielsweise an der Iburger Straße, davon Abstand nehmen, weil die Flächen einfach zu schmal sind und parallel auf der Parallelroute eine gute Infrastruktur für Radfahrer schaffen, dass er genauso schnell und vor allem sicher ans Ziel kommt. Und mein Lieblingsbeispiel, wo das ja hervorragend gelingt, seit Jahrzehnten schon, ist die Martini-Straße mit dem Katharinenviertel. Es gibt gar keinen Grund, über die Martini-Straße mit dem Rad zu fahren, weil ich eben eine Häuserzeile weiter, eine Straße weiter parallel sicher für mich fast alleine fahren kann und das noch mit einem Tempo ohne Ampeln, dass ich tatsächlich deutlich schneller bin, als wenn ich mich in den Mischverkehr einmische.
0: Osnabrücks Oberbürgermeisterin Katharina Pötter im Radio Osnabrück Mikrofon. Wir haben mit ihr gesprochen eine Stunde lang über das Thema Radverkehr. Das komplette Interview, das könnt ihr euch jederzeit und kostenlos in unserer Mediathek anhören. Die findet ihr unter radioosnabrück.de sowie in unserer App. Und nun rauf aufs Rad!

DJ Ilham bei Radio Osnabrück. What's up? Keine Sorge, für die wichtigsten Nachrichten aus der Region müsst ihr nicht durchs Internet scrollen. Das übernimmt Alexander für euch. Die Radio Osnabrück Regionalnachrichten gibt's von ihm gleich um 17:30.

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1: Im Studio Alexander, guten Tag. In Löningen hat es am Samstagabend auf einer Firmenfeier eine wechselseitige Körperverletzung gegeben. Der Vorfall ist in einem Zelt auf dem Schützenplatz an der Hamstrupper Straße passiert. Insgesamt 5 Personen sind beteiligt gewesen. Auch ein Mitarbeiter eines Sicherheitsdienstes ist angegriffen worden. Er hatte schlichten wollen. 2 Beteiligte sind mit dem Rettungswagen in Krankenhäuser gebracht worden. Die Polizei hat mehrere Strafanzeigen gefertigt. In Kloppenburg hat die Polizei in der Nacht zum Sonntag eine Trunkenheitsfahrt festgestellt. Kontrolliert worden ist ein Opel Astra auf dem Industriezubringer. Am Steuer hat ein 34-Jähriger aus Kloppenburg gesessen. Er ist mit 1,39 Promille unterwegs gewesen. Zuvor hat es nach Beobachtung eines Zeugen einen Fahrerwechsel gegeben. Auch die 23-jährige Beifahrerin ist überprüft worden und hat 1,73 Promille gehabt. Gegen beide sind Strafanzeigen eingeleitet worden. Am frühen Samstagmorgen hat sich ein 40-jähriger Mann in Vechta einer Polizeikontrolle widersetzt. Der Mann ist auf der Landwehrstraße durch seine auffällige Fahrweise aufgefallen. Er hat die Anhaltesignale der Beamten ignoriert und ist bis nach Hause weitergefahren. Dort hat er den Anweisungen der Polizei nicht Folge geleistet. Außerdem hat er seine Personalien nicht herausgegeben. Bei der weiteren Maßnahme hat er sich gewehrt. Dabei ist ein Beamter leicht verletzt worden. Gegen den Mann werden jetzt mehrere Strafverfahren eingeleitet. Auf der A30 zwischen Gesmold und Melle-West ist die Autobahn das ganze Wochenende in beiden Richtungen gesperrt. Betroffen ist der Abschnitt zwischen Osnabrück und Melle. Grund ist der Abriss der Brücke der Allendorfer Straße über der Autobahn. Die Sperrung gilt Richtung Amsterdam und Richtung Hannover. Sie dauert voraussichtlich bis Montagmorgen um 5 Uhr. Autofahrer müssen in dem Bereich mit erheblichen Verzögerungen rechnen. 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
2: Ja, und das ist wieder so ein Tag, an dem die Sonnencreme Lichtschutzfaktor 300 beantragt. Oder heißt das Lichtschutzfaktor oder Dunkelziffer, wie auch immer. Der Sommer legt nochmal richtig nach, bis in die Nachmittag hinein. Überwiegend ein strahlend blauer Himmel über uns und ein paar lockere Schönwetterwolken zur Deko nur, ne? Die Temperaturen steigen auf heiße 33 Grad. Erst am Abend werden die Wolken dichter, trotzdem bleibt es mit bis zu 31 Grad angenehm warm. Also viel trinken und den Schatten zwischendurch nicht links liegen lassen. Die aktuellen Ortstemperaturen: Greven 30 Grad, Kloppenburg 30 Grad.
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2: 12.34 Uhr wird es. Mahlzeit, lieber Autofahrer. Vorsicht A1, Bremen Richtung Osnabrück. Zwischen Kloppenburg und Vechta besteht immer noch eine Gefahr durch eine ungesicherte Unfallstelle. Der linke Fahrstreifen ist blockiert und es sind auch Menschen auf der Fahrbahn. A31, Meppen Richtung Lingen-Ems. Zwischen Wiedmarschen und Lingen, da staut es sich. Mal vorkommen. Ansonsten Blitzer und gegen die Blitzer. Bohmte Hunteburger Straße mobil. Erlaubt 70 km/h. Fürstenau, Haselünner Straße, auch dort ein mobiler Blitzer. Und in Lastrup an der B213 ebenfalls. Da sind 80 erlaubt. Außerdem Lastrup, Kloppenburger Straße, da ist ebenfalls ein mobiler Blitzer aufgestellt worden. Und in Bohmte an der Hunteburger Straße, da kam mir ganz frisch rein von Lee an. Auch da wird fotografiert. Was habt ihr? Her damit. Gebt's uns, wir geben's euch. 0541 77 70 50, Telefon oder WhatsApp. Dankeschön und eine gute Fahrt durch diesen Sonntag.
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2: Und die gute Nachricht, hier sitzt ein Moderator.
4: Ah, ja.
2: Die schlechte Nachricht, Jörg hat keinen Hitzefrei bekommen.
4: Ei.

0: Elizabeth Taylor, eine aktuelle Produktion aus diesem Jahr von Taylor Swift. Und jetzt keine aktuelle Produktion, oder? Marty McFly?
1: Also das hier ist, das ist ein Oldie.
0: Ach so.
1: Aber, wir nennen es eben ein Oldie, da wo ich herkomme.
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0: bisschen was gegen Langeweile und leere Kalenderseiten. Antonia.
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3: Im Varusschlachtmuseum in Bramsche gibt's heute eine Familienführung durch die Sonderausstellung. Über Jahrhunderte haben sich Heeresausrüstung und andere Gegenstände der Germanen in Schleswig-Holstein und Dänemark erhalten. Bei der Führung erfahrt ihr mehr über diese einzigartigen Funde und was sie über das Leben der Germanen verraten. Die Familienführung durch die Sonderausstellung in Museum und Park Kalkriese in Bramsche startet um 14 Uhr. Und wenn ihr euch gerne überraschen lasst, dann könnt ihr das morgen wieder in der Hall of Fame. Bei der Sneak Preview seht ihr eine Voraufführung eines Films, der erst später offiziell ins Kino kommt. Nur wird vorher nicht verraten, welcher Film das ist. Die Aufführung beginnt um 20.30 Uhr in der Hall of Fame in Osnabrück.
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0: Eddie Dalton wartet auf euch in der kommenden Stunde in Another Day Old. Schon wieder ein Tag älter. Und das ist auch keine Illusion. Just an Illusion von Imagination haben wir auch mit dabei. Für euch natürlich auch. 29,4 Grad. Deutschland hat eine weitere Rekordnacht hinter sich. Mehr dazu gleich von Uli in den Nachrichten aus Deutschland und der Welt. Um 1.
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1: Ich bin Uli Reitinger. Die vergangene Nacht war nach vorläufigen Angaben des Deutschen Wetterdienstes die wärmste seit Beginn der Aufzeichnungen in Deutschland. Der Rekord wurde demnach im ostsächsischen Kubschütz aufgestellt. Dort sank die Nachttemperatur nicht unter 29,4 Grad. Der bisherige Rekord stammt aus dem Jahr 2003. Damals war das Thermometer in der Nacht am Berg Weinbiet in Rheinland-Pfalz nicht unter den Wert von 27,2 Grad gefallen. Die Spritpreise sind durch den Iran-Krieg explodiert. Auch beim Gas gingen die Preise im Großhandel deutlich nach oben. Dennoch registriert das Vergleichsportal Verivox bislang keine Preissteigerungen für Verbraucher in Deutschland. Ganz im Gegenteil, über das Jahr gesehen werden sogar sinkende Kosten beim Gas erwartet.
2: Ähnlich wie der Ölpreis sind auch die Großhandelspreise für Gas durch den Iran-Krieg in die Höhe geschossen, von 30 Euro pro Megawattstunde auf bis zu 66 Euro. Die meisten Verbraucher haben davon nichts mitbekommen, weil die Preise, die sie zahlen, in langfristigen Verträgen festgelegt sind, anders als beim Tanken, wo die Preise stark schwanken. Je nach Tarif können laut Verivox sogar gut 11 Millionen Haushalte dieses Jahr damit rechnen, dass ihre Gasrechnung etwas niedriger ausfällt. Jan-Henner Reitze, Nachrichtenredaktion.
1: Nach den ersten Preissenkungen bei Eigenmarken wird nun auch Kaffee von Jacobs, Lavazza und Co. günstiger. Die großen Lebensmittelhändler senken die Preise dieser Marken, das ergab eine Umfrage der dpa. Der Discounter Lidl hat nach eigenen Angaben bereits vor gut einer Woche die Preise für Markenkaffee gesenkt, um bis zu 10%. Auch Kaufland und Aldi passen die Kaffeepreise bundesweit an. Zum Sport. Die deutsche Fußballnationalmannschaft fliegt heute nach Boston. Dort spielt sie morgen im 16. Finale gegen Paraguay. Die Vorrunde bei dieser WM ist am Morgen zu Ende gegangen mit wenigen Überraschungen.
3: Frankreich, Spanien, Argentinien oder Brasilien, die großen Fußballnationen haben bisherhin nicht enttäuscht. Und auch ein Fußballzwerg jubelt. Kap Verde sorgt für eine Sensation, wie es sie in der WM-Geschichte selten gegeben hat. Der kleine Inselstaat schafft mit 3 Unentschieden den Einzug in die K.O.-Runde und trifft dort auf Lionel Messi. Auch die FIFA ist zufrieden. Über 3,6 Millionen Menschen besuchten die bisherigen WM-Spiele. Ein Rekord. Aus New York, Thomas Bremser.
1: Schon heute Abend beginnt die erste K.O.-Runde dieser Weltmeisterschaft, das 16. Finale, mit der Partie Südafrika gegen Kanada. Anstoß ist um 21 Uhr.
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4: Das sind Temperaturen, oder? Manche müssen sogar Fußball spielen bei dieser Hitze, professionell, zum Beispiel bei der Fußball-Weltmeisterschaft. Julian Nagelsmann, Bundestrainer, was machen wir denn mit den Spielern? Alle nochmal in die Eistonne vor dem Spiel morgen,
5: oder? Nein, bitte hört auf, Quatsch, ehrlich.
4: Nee, kein Quatsch. Okay. Ja, also auf jeden Fall ist es sommerlich und es bleibt auch so. Die Schokoladenseite des Sommers. Bis in den Nachmittag hinein, überwiegend strahlend blauer Himmel, ein paar lockere Schönwetterwolken sind dran. Dazu steigen die Temperaturen auf heiße 33 Grad und erst am Abend werden dann die Wolken dichter. Mit bis zu 31 bleibt es aber angenehm warm. Warm, hot, schwül, hot in the city, wie immer ihr wollt. Die aktuellen Ortstemperaturen: Bad Rothenfelde 30 Grad, Rheden sogar 31 Grad. Können wir drüber reden. Montag wechselnd bewölkt, wenig Sonne bei 27, Dienstag wenig Sonne, vereinzelt leichter Regen bei 27 Grad und am Mittwoch, ja, Wochenteiler, teils sonnig, vereinzelt leichter Regen, 25 Grad.
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4: Ja, heiße 13.03 Uhr und 29 Sekunden hier. Hallo, liebe Autofahrer, ist die A1 für euch. Osnabrück Richtung Münster, zwischen Lattbergen und Münster-Nord. 9 Kilometer stockend, plus 12 Minuten heißt das für euch. Also mehr Zeit. A1 Bremen Richtung Osnabrück, zwischen Kloppenburg und Vechta, 3 Kilometer stockend. Und die A1, die Hansa-Linie, ist das Osnabrück Richtung Münster, zwischen Greven und Münster-Nord. Stau. Die A30 ist in beide Richtungen zwischen Kessmold und Melle gesperrt, Melle West. Dort hat eine Brücke abgerissen, ihr habt es gehört bei uns im Programm, auch in den Nachrichten. Die Sperrung dauert bis morgen früh um 5. Umleitungen sind für euch eingerichtet. Stau und stockender Verkehr auch noch auf der A31, Meppen Richtung Lingen-Ems zwischen Geeste und Lingen. Und hier kann es Gehlingen. Geld zu sparen, wenn ihr vorschriftsmäßig fahrt. Barkum A1, mobiler Blitzer, boomte Hunteburger Straße ein. Mobiler Blitzer, weitere in Lastrup an der Kloppenburger Straße und in boomte an der Hunteburger Straße. Außerdem blitzt der Landkreis Osnabrück heute in Bippen.

0: Falls ihr noch was habt, was hier fehlt, dann bitte schön, ergänzt es doch 0541 77 70 50 rüber zu uns damit, dann können wir es wieder verteilen in Stereo, 3D und Farbe. Machen wir auch gern. Dankeschön und eine wundervolle Fahrt durch diesen Sonntag.
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0: Und ich bin Jörg, hi.
3: Was machst du denn hier?
4: Was für ein bescheuerter Name ist denn das?
0: Och, ich finde ihn ganz gut.

0: Hitze? Hitze können wir. Hits erst recht. Imagination, just an illusion. Hier ist Radio Osnabrück. Mehr Sommer geht ins Ohr, oder? Ja, Sommer ist schön und gut, aber die Temperaturen liegen natürlich auch teilweise jenseits von gut und böse, sagen so manche. Und die Frage ist ja jetzt auch tatsächlich, was kann man denn jetzt machen, wenn man dieser Hitze begegnet? Kann man noch alle Aktivitäten des Wochenendes umsetzen? Und die 40-Grad-Marke haben wir ja hier und da auch schon geknackt. Kollege Ronny jetzt mit dem Eisbeutel auf der Stern aus der Radio Osnabrück-Redaktion.
1: Schönen guten Tag. Hi, hallo.
0: Ja, Ronny, was geht denn noch bei der Hitze?
1: Also bei einigen Sachen muss man ja einfach nur mal die Uhrzeit überdenken. Quasi so ein bisschen mehr zum Südländer werden. Okay. Nicht umsonst gibt es in südlichen Ländern ja mittags die lange Siesta-Pause und Aktivitäten werden eher in die Morgen- und Abendstunden verlegt. Das kann zum Beispiel Sport betreffen. Joggen oder Radfahren morgens umgeht die Hitze und hat den Vorteil, dass man ja etwas für seine Gesundheit schon mal getan hat und trotzdem noch den ganzen Tag vor sich hat. Auch Spaziergänge morgens können ja was Besonderes sein, oft mit tollem Morgenlicht oder noch nicht so überfüllten Straßen und Parks. Und das Ganze gilt natürlich auch abends. Die Nacht kann man ja buchstäblich zum Tag machen mit spätabendlichen Spaziergängen oder sogar Nachtwanderungen.
0: Okay, also die Stunden vor und nach der großen Hitze kann man möglichst geschickt nutzen. Aber was ist denn tagsüber? So zwischen 10 und 18 Uhr. Ich will ja nicht 8 Stunden lang Siesta machen. Also ich will schon, aber ich darf nicht.
1: Ja, okay. Da hilft zum einen natürlich so kühl wie möglich halten durch kühlendes Essen zum Beispiel wie Suppen, Melone, Eis natürlich. Wobei, Achtung, ab etwa 4 Eiskugeln kommen so viele Kalorien zusammen wie bei einer üppigen Mahlzeit. Und ansonsten gilt, kühle Orte suchen. Zum Beispiel Kinos, Museen, Einkaufszentren mit so ein bisschen Platz zum Beispiel zum Sitzen, Lesen oder Leute treffen. Planetarien finde ich auch sehr erfrischend, weil da so ein Sternenhimmel doch irgendwie extra kühl wirkt. Und man kann ja sogar auch eine Schnitzeljagd daraus machen. Jeder schnappt sich ein Thermometer und dann heißt es, wer findet heute den kühlsten Ort?
0: Kühle Orte sind absolut begehrt in diesem heißen Sommer. Das waren heiße Tipps von Radio Osnabrück-Kollege Ronny. Vielen Dank.
1: Ja, sehr gerne. Tschüss.
0: Tschüss.

0: Man muss nicht alles wissen, aber man sollte wissen, wer es weiß. Alexander zum Beispiel, der weiß Bescheid und ihr hört ihn gleich um 12:30 in den Radio Osnabrück Regionalnachrichten. 12:30.
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0: 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Ob 8 auf der A1, A1 Osnabrück Richtung Bremen zwischen Bramsche und Neuenkirchenförden. Gegenstände auf der Fahrbahn, das sind Reifenteile. Es betrifft die Autobahn 1 Osnabrück Richtung Bremen zwischen Bramsche und Neuenkirchenförden. Reifenteile auf der Bahn.
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2: Im Studio Alexander, guten Tag. In Kloppenburg hat die Polizei in der Nacht einen Autofahrer kontrolliert. Auf dem Industriezubringer war ein 34-Jähriger mit 1,39 Promille unterwegs. Gegen ihn ist ein Strafverfahren eingeleitet worden. Ihm ist eine Blutprobe entnommen worden. Außerdem ist sein Führerschein beschlagnahmt worden. Die Weiterfahrt ist ihm untersagt worden. Auch die 23-jährige Beifahrerin ist nach einem beobachteten Fahrerwechsel überprüft worden. Sie hatte 1,73 Promille. Gegen sie ist ebenfalls eine Strafanzeige eingeleitet worden. In Mollbergen hat es am Samstagnachmittag einen Verkehrsunfall mit einem Motorradfahrer gegeben. Ein 29-Jähriger wollte mit seinem Auto von der Kloppenburger Straße nach links in den alten Schützenplatz abbiegen. Dabei hat er einen entgegenkommenden 63-jährigen Motorradfahrer aus Norwegen übersehen. Es ist zum Zusammenstoß gekommen. Der Kradfahrer ist leicht verletzt worden. An beiden Fahrzeugen ist ein Schaden von rund 15.000 Euro entstanden. Am frühen Samstagmorgen hat sich ein 40-jähriger Mann in Vechta einer Polizeikontrolle widersetzt. Er war auf der Landwehrstraße mit auffälliger Fahrweise unterwegs. Die Beamten wollten ihn kontrollieren. Der Mann hat die Anhaltesignale ignoriert und ist bis nach Hause weitergefahren. Dort hat er den Beamten den Vogel gezeigt. Außerdem hat er Anweisungen missachtet und seine Personalien nicht herausgegeben. Bei dem Widerstand ist ein Beamter leicht verletzt worden. Gegen den Mann werden jetzt mehrere Strafverfahren eingeleitet. Auf der A30 zwischen Gesmold und Melle West gibt es das ganze Wochenende eine Vollsperrung. Betroffen sind beide Fahrtrichtungen zwischen Osnabrück und Bad Oeynhausen. Grund ist der Abriss der Brücke der Allendorfer Straße über der Autobahn. Die Sperrung dauert voraussichtlich bis Montagmorgen um 5 Uhr. Erst danach kann der Verkehr dort wieder uneingeschränkt rollen. Soweit die Radio Osnabrück Regionalnachrichten. 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
0: Was bitteschön ist eigentlich aus der guten alten Eisbucket-Challenge geworden? Ich finde, wir sollten damit mal wieder beginnen. Ich nominiere Petrus. Der gibt doch mal Vollgas mit seinem Sommer bis in den Nachmittag hinein. Erwartet uns überwiegend ein strahlend blauer Himmel. Hier ein paar lockere Schönwetterwolken da auch, aber da tröpfelt eigentlich nichts raus. 33 Grad, das ist heute die Höchstmarke. Erst am Abend ziehen dann dichtere Wolken auf. Trotzdem bleibt es mit bis zu 31 Grad angenehm. Warm steht hier, ich würde fast sagen heiß, oder? Greven 30 Grad, Twiest 30 Grad. Heute ist es so heiß, selbst die Sonnenblumen tragen Sonnenhut.
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0: Auf den Punkt, 13.34 Uhr. Hallo, lieber Autofahrer. A1 Osnabrück Richtung Bremen zwischen Bramsche und Neuenkirchenförden. Gefahr durch Gegenstände auf der Fahrbahn. Das sind, wissen wir, Reifenteile. Ansonsten Staus und stockender Verkehr auf folgenden Strecken. A33 Osnabrück Richtung Bielefeld zwischen dem Kreuz Osnabrück Süd und Haderberg 1 Kilometer. A1 Osnabrück Richtung Münster zwischen Lattbergen und Münster Nord 9 Kilometer. A1 Bremen Richtung Osnabrück zwischen Klappenburg und Vechta 3 Kilometer. Und die A1 Hansa-Linie Osnabrück Richtung Münster zwischen Greven und Münster Nord Stau. Und hier kann es teuer werden, wenn ihr so schnell dran vorbeidüst in Lastrup an der Kloppenburger Straße. Danke Marita fürs Bescheid sagen. Ein Blitzer, Rudi-Radar schlägt wieder zu. Auch in Bohmte an der Hunteburger Straße sagt Lee an. Dankeschön oder Lee an. Und wir haben folgende Blitzer auch in Meppen-Appeldorner Hauptstraße, in Meppen am Buckelower Feld und in Haßbergen an der Rheinerlandstraße. Jetzt habt ihr ihn, den Überblick, oder haben wir noch einen vergessen? Dann sagt's uns. 0541 77 70 50 Telefon oder WhatsApp. Das ist die Radio Osnabrück Hotline. Im Moment besonders heiß.
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0: Also, wenn es so weitergeht, dann könnten wir auch gleich aus der Sauna senden. Ne? Total verschwitzt, ich bin Jörg Hein.
4: Und du bist so ein süßer Bengel. Oh, ich würde dich am liebsten auffressen.
0: Total gegart schon.

läuft bei euch, oder? Die Hitzewelle. Radio Osnabrück, 13.42 Uhr wert. Und jetzt solltet ihr vielleicht mal eure Klimaanlage im Büro oder wo immer ihr auch seid, euren Ventilator des Vertrauens mal so ein bisschen zärtlich streicheln. Die haben das verdient, denn die sorgen ja für angenehme Kühle. Sofern das möglich ist, Vorsicht, nicht in den Ventilator greifen, nur drumrum. Und denkt dran, Ventilatoren sind ja auch nur Hubschrauber, die ihren Traum vom Fliegen aufgegeben haben und heutzutage irgendwie im Büro arbeiten müssen oder bei euch zu Hause.

0: jetzt habe ich die Gelegenheit, mir ein paar Eiswürfel zu holen. Hier ist Kollege Jost. Jost, sag mal was du nachher ab 16 Uhr machst. Dann hole ich mir ganz kurz mal die Würfel.
1: Ja, hallo mein lieber Jörg. Heute geht es in der Retro-Chart-Show in den Juni 1996. Okay. Und vielleicht können wir uns daran noch erinnern.
2: Aber im Katlitz. Bierhoff kann sich durchsetzen. Kuba! Und Deutschland ist Europameister.
1: Jawohl, damals wurde Deutschland Europameister. Herzlichen Glückwunsch nachträglich. Ob das mit der Weltmeisterschaft in diesem Jahr klappt, weiß ich nicht. Die Hits von damals hört ihr ab 16 Uhr in der Retro-Chart-Show mit mir.
0: Dankeschön, Jost. Nachher um 16 Uhr bei Radio Osnabrück. Jost mit der Retro-Chart-Show on the rocks.
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0: Lorenz Trent da. Ihr lässt nicht die Puppen tanzen, sondern seine kleine Schwester Dance Little Sister hier bei Radio Osnabrück. Und ihr braucht jetzt keinen Kaffeesatz und auch keine Glaskugel, nee, um zu wissen, was gleich hier an Musik kommt in eurem Lieblingsradio. Fragt doch einfach mich. BTS zum Beispiel mit Swim. Außerdem David Guetta, Alphabet mit Ava Max, Forever Young. Die Nachrichten aus Deutschland und der Welt, die bilden einen festen Programmpunkt um 14 Uhr. Und ich bin Jörg und jetzt raus. Ich sag mal, bevor ich hier noch mit dem Mikrofon verschmelze, danke, dass ihr mich begleitet habt. Ich wünsche euch einen entspannten Ausklang, viele schattige Momente heute und einen richtig guten Start in die neue Woche. Bis zum nächsten Mal. Macht's gut.
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1: Ein 6-jähriger Junge ist in Herne im Rhein-Herne-Kanal ertrunken. Das Kind habe gestern während eines Picknicks mit seiner Familie gespielt und sei dann nicht mehr aufzufinden gewesen, teilte die Polizei mit. Einsatzkräfte bargen das Kind dann aus dem Wasser. Es starb noch vor Ort. In Berlin starben bei Badeunfällen gestern 2 Männer. Einer wurde aus dem Jungfernheideteich in Charlottenburg gezogen. Der andere wurde am Tempelhofer Hafen im Wasser treibend entdeckt. In den vergangenen Jahren ist Kaffee immer teurer geworden, das ändert sich aktuell. Eigenmarken sind schon etwas günstiger geworden und die großen Lebensmittelhändler senken jetzt auch die Preise für Kaffee großer Marken.
2: Ein Kilo Markenkaffee bis zu 2 Euro günstiger. Bei der Preissenkung in dieser Größenordnung machen alle großen Ketten mit, also Aldi, Lidl, Edeka und Co. Teilweise gelten die günstigeren Preise schon oder sie sind angekündigt. Diese Trendumkehr hatte es bei Eigenmarken schon gegeben. Vorher waren die Preise für Kaffee immer weiter nach oben geklettert. Begründet wurde diese Entwicklung mit schlechten Ernten, vor allem in Brasilien, dem weltweit wichtigsten Land in Sachen Kaffeeanbau. Uli Reitinger, Nachrichtenredaktion.
1: Die gestiegenen Großhandelspreise haben sich bislang kaum auf die Gasrechnungen der Haushalte ausgewirkt. Das haben Berechnungen des Vergleichsportals Verivox ergeben. Die Gaspreise waren im Großhandel wegen der angespannten Lage im Nahen Osten angestiegen. Trotzdem können Millionen Gaskunden im laufenden Jahr mit sinkenden Kosten im Vergleich zum Vorjahr rechnen, heißt es in einer Verivox-Analyse. Demnach muss ein Durchschnittshaushalt rund 4% weniger zahlen. Energieversorger sichern ihre Gasbeschaffung langfristig ab.
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4: Schönen Nachmittag. Die aktuellen Wetterwerte. Glandorf 32 Grad, dazu Goldenstedt 29 Grad. Hochsommerliche Temperaturen von 30 bis 33 Grad und viel Sonne bestimmen heute am Nachmittag das Wetter bei uns. Gegen Abend bleibt es warm, der Wind ist schwach und später ziehen stellenweise dichtere Wolken auf. Im Radio Osnabrück 3-Tage-Trend wird es morgen in der Region Osnabrück und dem Weser-Ems-Gebiet deutlich kühler, mit mehr Wolken, nur zeitweise Sonne und 20 bis 25 Grad. Am Dienstag gibt es wieder längere sonnige Abschnitte. Zur Wochenmitte wird verbreitet sonniges und trockenes Wetter erwartet.
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5: Hallo liebe Autofahrer, auf der A31 Meppen Richtung Lingen-Ems staut es sich zwischen Geeste und Lingen. Außerdem wird geblitzt in Bohmte auf der Hunteburger Straße und in Haßbergen auf der Rheiner Landstraße. In Meppen auf der Apeldoorner Hauptstraße mit erlaubten 70 sowie 100 Kilometer pro Stunde und am Bokeloer Feld. Gute Fahrt wünscht euch Radio Osnabrück.
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4: Starten wir durch, ich bin Alexander und jetzt kommt der Soundtrack, den ihr braucht bei Radio Osnabrück. Freut euch auf Klingande mit Jubel, Forever Young von David Guetta with Alphaville and Ava Max und BTS mit Swim. Und jetzt die Musik eures Lebens.

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1: Im Studio Alexander, guten Tag. Am Sonntag gegen 1.16 Uhr hat die Polizei in Kloppenburg einen Opel Astra auf dem Industriezubringer kontrolliert. Dabei ist aufgefallen, dass der 34 Jahre alte Fahrer aus Kloppenburg mit 1,39 Promille unterwegs gewesen ist. Gegen ihn ist ein Strafverfahren eingeleitet worden. Ihm ist eine Blutprobe entnommen worden. Außerdem ist sein Führerschein beschlagnahmt worden. Die Weiterfahrt ist ihm untersagt worden. Auch die 23 Jahre alte Beifahrerin ist nach einem beobachteten Fahrerwechsel überprüft worden. Sie hat 1,73 Promille gehabt. Auch gegen sie ist eine Strafanzeige gefertigt worden. Am Samstag gegen 14.45 Uhr hat es in Mollbergen einen Verkehrsunfall mit einem leicht verletzten Kradfahrer gegeben. Ein 29 Jahre alter Autofahrer aus Mollbergen hat beim Linksabbiegen in die Straße Alter Schützenplatz einen entgegenkommenden 63 Jahre alten Motorradfahrer aus Norwegen übersehen. Dabei sind ein Ford Fiesta und ein BMW-Krad zusammengestoßen. Der Kradfahrer ist verletzt worden. An beiden Fahrzeugen ist ein Schaden von rund 15.000 Euro entstanden. Am frühen Samstagmorgen gegen 4.10 Uhr hat ein 40 Jahre alter Mann aus Vechta in der Landwehrstraße Widerstand gegen Polizeibeamte geleistet. Die Beamten haben ihn wegen seiner auffälligen Fahrweise kontrollieren wollen. Der Mann hat die Anhaltesignale aber ignoriert und ist bis nach Hause weitergefahren. Dort hat er den Beamten den Vogel gezeigt. Außerdem hat er weitere Anweisungen missachtet und seine Personalien nicht herausgegeben. Danach hat er sich gegen die Maßnahme der Polizei gewehrt. Ein Beamter ist dabei leicht verletzt worden. Der Mann ist zur Polizeiwache gebracht und wenig später wieder entlassen worden. Gegen ihn werden jetzt mehrere Strafverfahren eingeleitet. Wer am Wochenende auf der A30 zwischen Osnabrück und Melle unterwegs ist, muss mit erheblichen Verzögerungen rechnen. Zwischen Gessmold und Melle West ist die Autobahn in beiden Richtungen voll gesperrt. Grund ist der Abriss der Brücke der Allendorfer Straße über der A30. Die Sperrung gilt aus Sicherheitsgründen. Betroffen sind beide Fahrtrichtungen, also Richtung Amsterdam und Richtung Hannover. Die Vollsperrung wird voraussichtlich bis Montagmorgen um 5 Uhr dauern. Erst danach kann der Verkehr dort wieder uneingeschränkt rollen. Soweit die Radio Osnabrück Regionalnachrichten. 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
1: In Osnabrück-Gretesch werden 30 Grad gemessen, in Emsteg sind es ebenfalls 30 Grad. In der Region Osnabrück und im Weser-Ems-Gebiet ist es am Sonntagnachmittag heiß und oft freundlich, nur zeitweise ziehen dichtere Wolken durch. Die Höchstwerte liegen zwischen 29 und 33 Grad. In der Nacht bleibt es meist trocken und nur langsam etwas angenehmer, dabei sind es weiterhin 18 bis 22 Grad.
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2: Hallo, liebe Autofahrer. Auf der A31 Meppen Richtung Lingen staut es sich zwischen Geeste und Lingen. Außerdem wird geblitzt in Barkum auf der A1 bei Barkum sowie in Haßbergen auf der Rheinerlandstraße, in Laaten auf der Sögeler Straße, in Meppen auf der Apeldoorner Hauptstraße sowie am Bokelower Feld und in Wiedmarschen auf der Nordhorner Straße. Gute Fahrt wünscht euch Radio Osnabrück.
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1: Ihr hört Radio Osnabrück am Wochenende. Ich bin Alexander. Ich wünsche euch viel Spaß.

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1: Ich bin Thomas Brockt. Deutschlandweit sind an diesem Wochenende Temperaturrekorde gefallen. Heute werden in der Lausitz noch ein

0: Ich bin Thomas Brockt. Deutschlandweit sind an diesem Wochenende Temperaturrekorde gefallen. Heute werden in der Lausitz noch einmal bis zu 42 Grad erwartet, bevor die Hitzewelle dann begleitet von Unwettergefahr zu Ende gehen soll. Bei der großen Hitze versucht die Feuerwehr in verschiedenen Teilen Deutschlands Waldbrände zu löschen.
1: In Rheinland-Pfalz brennt es in der Nähe von Bad Kreuznach. Anwohner mussten ihre Häuser verlassen, vorsichtshalber. Bisher haben die Flammen noch kein Haus erreicht. Problem ist aber, in dem Gebiet liegt noch alte Munition. Es gab Explosionen. Entsprechend schwierig sind die Löscharbeiten. In der Goreschheide in Sachsen an der Landesgrenze zu Brandenburg besteht das gleiche Problem. Von Wohnorten ist dieser Brand aber noch so weit entfernt, dass noch keine Evakuierungsaktion nötig war. Jan-Henner Reitze, Nachrichtenredaktion.
0: Der Chef der Jungen Union, Winkel, fordert die Bundesregierung zu einer großen Steuerreform auf. Es bringe wenig, eine Steuerreform zu verabschieden, die man im Portemonnaie kaum spürt, um die es aber vorher eine große politische Schlacht gibt, sagte der CDU-Abgeordnete dem Magazin Stern. Die Zeit der Formelkompromisse sei vorbei. Deshalb sollte das Volumen deutlich über 20 Milliarden Euro liegen. Winkel forderte außerdem die Streichung von Subventionen. In den vergangenen Jahren ist Kaffee immer teurer geworden, das ändert sich aktuell. Eigenmarken sind schon etwas günstiger geworden und die großen Lebensmittelhändler senken jetzt auch die Preise für Kaffee großer Marken.
2: Ein Kilo Markenkaffee bis zu 2 Euro günstiger. Bei der Preissenkung in dieser Größenordnung machen alle großen Ketten mit, also Aldi, Lidl, Edeka und Co. Teilweise gelten die günstigeren Preise schon oder sie sind angekündigt. Diese Trendumkehr hatte es bei Eigenmarken schon gegeben. Vorher waren die Preise für Kaffee immer weiter nach oben geklettert. Uli Reitinger, Nachrichtenredaktion.
0: Die gestiegenen Großhandelspreise haben sich bislang kaum auf die Gasrechnungen der Haushalte ausgewirkt. Das haben Berechnungen des Vergleichsportals Verivox ergeben. Die Gaspreise waren im Großhandel wegen der angespannten Lage im Nahen Osten angestiegen. Trotzdem können Millionen Gaskunden im laufenden Jahr mit sinkenden Kosten im Vergleich zum Vorjahr rechnen, heißt es in einer Verivox-Analyse. Demnach muss ein Durchschnittshaushalt rund 4% weniger zahlen. Energieversorger sichern ihre Gasbeschaffung langfristig ab.
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4: Derzeit in Osnabrück, Eversburg. 31 Grad, dazu Werte ebenfalls 31 Grad. Am Nachmittag ist das Wetter bei uns freundlich bis leicht wechselnd und dazu richtig heiß mit Spitzen zwischen 31 und 33 Grad. Gegen Abend bleibt es meist trocken, die Luft kühlt aber nur langsam ab. In der Region Osnabrück und im Weser-Ems-Gebiet startet die Nacht noch mild. Später lockern die Wolken vielerorts auf. Der Radio Osnabrück 3-Tage-Trend. Morgen ist es erst teils grau, später wieder freundlicher und nicht mehr ganz so heiß bei 23 bis 29 Grad. Am Dienstag gibt es wieder öfter Sonne. Zur Wochenmitte bleibt es überwiegend freundlich und trocken, mit etwas niedrigeren Temperaturen als heute.
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4: Hallo liebe Autofahrer. Auf der A1 Bremen Richtung Osnabrück besteht zwischen Holdorf und Neunkirchenförden Gefahr durch eine ungesicherte Unfallstelle. Auf der A31 Meppen Richtung Lingen-Ems staut es sich zwischen Geeste und Lingen. Außerdem wird geblitzt in Haßbergen auf der Rheiner Landstraße, in Laaten auf der Sögeler Straße, in Meppen auf der Apeldoorner Hauptstraße sowie auf dem Bokeloer Feld und in Wiedmarschen auf der Nordhorner Straße. Gute Fahrt wünscht euch Radio Osnabrück.
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5: Wir begleiten euch gut gelaunt durch den Sonntag. Ich bin Alexander bei Radio Osnabrück. Und jetzt für euch The Proclaimers mit I'm Gonna Be 500 Miles, Dive Into Me von Alok und Los Del Rio mit Macarena. Auf

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1: Im Studio Alexander, guten Tag. In Löningen hat es am Samstagabend auf einer Firmenfeier eine Körperverletzung gegeben. Auf dem Schützenplatz an der Hamstrupper Straße waren insgesamt 5 Personen beteiligt. Auch ein Mitarbeiter eines Sicherheitsdienstes ist angegriffen worden. Er hatte schlichten wollen. 2 Beteiligte sind mit dem Rettungswagen in Krankenhäuser gebracht worden. Die Polizei hat mehrere Strafanzeigen gefertigt. In Mollbergen ist es am Samstag zu einem Verkehrsunfall mit einem leicht verletzten Kratfahrer gekommen. Ein 29 Jahre alter Autofahrer wollte von der Kloppenburger Straße nach links in die Straße Alter Schützenplatz abbiegen. Dabei hat er einen 63 Jahre alten Motorradfahrer aus Norwegen übersehen. Es ist zum Zusammenstoß gekommen. Der Kratfahrer ist verletzt worden. Der Sachschaden liegt bei rund 15.000 Euro. Auf der A30 zwischen Gesmold und Melle West gibt es das ganze Wochenende eine Vollsperrung. Betroffen sind beide Fahrtrichtungen zwischen Osnabrück und Melle. Die Autobahn Westfalen lässt dort eine Brücke über der Strecke zurückbauen. Deshalb bleibt die A30 aus Sicherheitsgründen bis Montagmorgen um 5 Uhr gesperrt. Autofahrer müssen mit erheblichen Verzögerungen rechnen. Erst danach kann der Verkehr wieder uneingeschränkt rollen. Nach dem heißen Wochenende in Osnabrück und der Weser-Ems-Region ist Abkühlung in Sicht. Vorher kann es in der Region noch Unwetter geben. Am Morgen können im Norden Gewitter mit Starkregen, Sturmböen und Hagel auftreten. Vereinzelt sind auch orkanartige Böen möglich. Die Temperaturen liegen zunächst zwischen 30 und 37 Grad. In der Nacht auf Montag können sich erneut Gewitterzellen bilden. Am Montag wird dann ein Rückgang der Hitze erwartet. Dann werden meist noch 23 bis 28 Grad erreicht. Soweit die Radio Osnabrück Regionalnachrichten. 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
1: Derzeit in Osnabrück Widokindland 31 Grad, dazu Lastrup ebenfalls 31 Grad. Bei uns in der Region Osnabrück und im Weser-Ems-Gebiet ist es heute hochsommerlich mit viel Sonne oder lockeren Wolken und heißen 31 bis 34 Grad. Bis zum Abend bleibt es meist trocken und nur leicht windig. Später kommt stellenweise mehr Bewölkung dazu.
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2: Hallo liebe Autofahrer, auf der A1 Bremen Richtung Osnabrück stockt der Verkehr zwischen Kloppenburg und Vechta auf 3 Kilometern sowie vor dem Parkplatz Fladerlohausen auf 1 Kilometer. Der Zeitverlust beträgt dabei 10 Minuten. Zwischen Holdorf und Neunkirchenförden in derselben Richtung ist die Gefahr nicht mehr vorhanden. Auf der A31 Meppen Richtung Lingen-Ems staut es sich zwischen Geeste und Lingen. Die B213 und die B70 Rheine Richtung Meppen sind in beiden Richtungen von einer ungesicherten Unfallstelle betroffen. Es ist ein Fahrstreifen gesperrt. Es ist nur ein Blitzer gemeldet. Auf der Apeldoorner Hauptstraße in Meppen. Gute Fahrt wünscht euch Radio Osnabrück.
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1: Im Studio für euch heute Nachmittag Alexander. Gute Laune zwischen Ems und Weser mit Radio Osnabrück. Also, aufdrehen!

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1: Ich bin Thomas Brockt. In ganz Deutschland sind an diesem Wochenende Temperaturrekorde gefallen. Heute werden in der Lausitz noch einmal bis zu 42 Grad erwartet. Um auf solche Wetterlagen besser vorbereitet zu sein, fordert die Fraktionschefin der Grünen, Dröge, in der Bild am Sonntag ein Abkühl-Sofortprogramm.
2: Krankenhäuser, Pflegeheime, Kitas und Schulen müssen aus Sicht der Grünen besser mit Klimaanlagen ausgestattet werden und das möglichst schnell, am besten in Verbindung mit Solaranlagen, um auch die positiven Auswirkungen der zunehmenden Zahl an sonnigen Tagen zu nutzen. Fraktionschefin Dröge fordert von der Bundesregierung eine entsprechende staatliche Förderung und kritisiert, dass ein Programm zum Hitzeschutz auslaufe. Jan-Henner Reitze, Nachrichtenredaktion.
1: Waldbrände als Folge der anhaltenden Trockenheit halten Feuerwehren in mehreren Ecken Deutschlands in Atem. In Rheinland-Pfalz brach ein Feuer in einem Gebiet mit Kampfmitteln im Boden aus. Dort gab es Explosionen. Ein Ort musste teilweise geräumt werden. Ein größerer Einsatz lief auch in der Gorischheide an der Landesgrenze von Sachsen und Brandenburg, wo Feuerwehren versuchten, einen erneuten Waldbrand unter Kontrolle zu bringen. Auch andernorts loderten Flammen. Beim Absturz eines Kleinflugzeugs im Nordosten Frankreichs sind 11 Menschen ums Leben gekommen. Das Unglück ereignete sich kurz nach dem Start nahe Nancy.

0: Opfer gegeben. Viele Menschen seien Zeugen des Absturzes geworden, darunter wohl auch etliche Angehörige der Insassen. Dabei soll es sich um eine Gruppe Pflegekräfte handeln, die Fallschirmsprünge absolvieren wollte, sowie ihre Ausbilder. Aus Paris, Michael Evers.
1: Der Chef der Jungen Union, Winkel, fordert die Bundesregierung zu einer großen Steuerreform auf. Es bringe wenig, eine Steuerreform zu verabschieden, die man im Portemonnaie kaum spürt, um die es aber vorher eine große politische Schlacht gibt, sagte der CDU-Abgeordnete dem Magazin Stern. Die Zeit der Formelkompromisse sei vorbei. Deshalb sollte das Volumen deutlich über 20 Milliarden Euro liegen.
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3: Momentan haben wir in Bramsche 31 Grad, dazu in Vechta 32 Grad. Am Sonntagnachmittag gibt es bei uns viel Sonne, nur wenige Wolken und heiße 30 bis 34 Grad. Bis zum Abend bleibt es meist freundlich. Rund um Osnabrück sind später einzelne Schauer oder auch mal ein Gewitter möglich. Der Radio Osnabrück 3-Tage-Trend. Morgen zeigt sich das Wetter in der Region Osnabrück und dem Weser-Ems-Gebiet mit mehr Wolken und etwas weniger Wärme. Meist freundlich bei 25 bis 27 Grad. Am Dienstag bleibt es überwiegend freundlich bis leicht wechselhaft und insgesamt etwas frischer. Zur Wochenmitte gibt es wieder häufiger Sonne bei weiter leicht sinkenden Temperaturen.
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3: Hallo, liebe Autofahrer. Vorsicht auf der A1 zwischen Hamm, Bergkamen und dem Kreuz Münster Süd. In beiden Richtungen kommt ein Falschfahrer entgegen. Auf der A1, Bremen Richtung Osnabrück, zwischen Kloppenburg und Vechta stockt der Verkehr auf einer Strecke von 3 Kilometern. Auf der B213 und der B70 Rheine Richtung Meppen ist ein Fahrstreifen gesperrt, da ein Unfall aufgenommen wird. Es ist nur ein Blitzer gemeldet, auf der Apeldoorner Hauptstraße in Meppen. Gute Fahrt wünscht euch Radio Osnabrück.
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4: Heute haben wir die Charts aus dem Juni 1996 da. Die 10. Fußball-Europameisterschaft der Männer findet in England statt und in Berlin beschließt man, einen großen Hauptstadtflughafen zu bauen. Ja, da hat man ja länger dran gebaut. In den Charts war neu Brian Adams. The only thing that looks good on me is you.

Adams auf der Nummer 49 der Charts damals eingestiegen. The only thing that looks good on me is you. Und dann willkommen zur neuen Ausgabe der Retro Chart Show. Wir sind heute im Juni 1996. Wir spielen die Charts von damals, das heißt die deutsche Hitparade, und zwar die Monatsauswertung. Wir spielen im Vergleich zum Vormonat die Neuzugänge und natürlich auch die Titel, die aufgestiegen sind, wenn wir denn dazu Zeit haben. Und natürlich haben wir eine Nummer 1, und im letzten Monat auf der 1, da stand Michael Jackson, They Don't Care About Us. Ob der Song, der immer noch steht, das erfahren wir am Ende der Show. So, wollen wir anfangen. 50 ist Coolio, 1, 2, 3, 4. Auf 49 hörten wir Bryan Adams. 48, Caught in the Act, Don't Walk Away. Und auf 47 neu, No Mercy, Where Do You Go?

Das waren Captain Jack im alten Style, wieder drin oder neu drin in den Charts auf der 45 Soldier. Übrigens auf 46 Culture Beat, Crying in the Rain. Und jetzt die 44 neu, Down Low, Wish.

Floris Klinkert und Mark Slager. Die kommen aus den Niederlanden und das Lied, oder beziehungsweise die Gruppe ist Groove Solution und das Lied Magic Melody, neu dabei in den Charts. Auf der 41, übrigens auf 43, das Modul Frühlingsgefühle. 42, Love Message mit Love Message. 40, Fun Factory, Don't Go Away. 39, Bad Religion, Punk Rock Song. 38, Backstreet Boys, I'll Never Break Your Heart. 37, Mr. Ed Jumps the Gun, Don't Haha. 36, Stefan Raab, Hier kommt die Maus. 35, Beat System, Fresh. 34, Joan Osborne, One of Us. Und jetzt auf neu auf der 33, Deep Blue Something, Breakfast at Tiffany's.

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1: Im Studio Alexander, guten Tag. In Löningen hat es am Samstagabend auf einer Firmenfeier eine Körperverletzung gegeben. Auf dem Schützenplatz an der Hamstrupper Straße sind in einem Zelt insgesamt 5 Personen aneinander geraten. Auch ein Mitarbeiter eines Sicherheitsdienstes ist angegriffen worden. Er hatte schlichten wollen. 2 Beteiligte sind mit dem Rettungswagen in Krankenhäuser gebracht worden. Die Polizei hat mehrere Strafanzeigen gefertigt. In Mollbergen ist am Samstag ein Kratfahrer bei einem Verkehrsunfall leicht verletzt worden. Auf der Kloppenburger Straße wollte ein 29 Jahre alter Autofahrer aus Mollbergen nach links in die Straße Alter Schützenplatz abbiegen. Dabei hat er einen 63-jährigen Motorradfahrer aus Norwegen übersehen. Es ist zum Zusammenstoß gekommen. Der Kratfahrer ist verletzt worden. An beiden Fahrzeugen ist ein Schaden von rund 15.000 Euro entstanden. Auf der A30 zwischen Gesmold und Melle-West ist die Autobahn das ganze Wochenende in beiden Richtungen voll gesperrt. Betroffen ist der Verkehr Richtung Amsterdam und Richtung Hannover. Die Autobahn Westfalen lässt dort eine Brücke über der Strecke zurückbauen. Deshalb bleibt der Abschnitt voraussichtlich bis Montagmorgen um 5 Uhr dicht. Autofahrer müssen mit erheblichen Verzögerungen rechnen. Erst danach kann der Verkehr wieder uneingeschränkt rollen. Nach einem heißen Wochenende in Osnabrück und der Weser-Ems-Region ist eine Abkühlung in Sicht. Vorher kann es in unserer Region noch Unwetter geben. Am Morgen können im Norden Gewitter mit Starkregen, Sturmböen und Hagel auftreten. Vereinzelt sind auch orkanartige Böen möglich. Die Temperaturen liegen voraussichtlich zwischen 30 und 37 Grad. In der Nacht auf Montag können sich erneut Gewitterzellen mit Unwetterpotenzial bilden. Am Montag wird dann ein Rückgang der Hitze erwartet. Dann werden meist 23 bis 28 Grad erreicht. Soweit die Radio Osnabrück Regionalnachrichten. 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
1: Im Moment in Osnabrück Hellern 32 Grad, dazu Werte 31 Grad. In der Region Osnabrück und im Weser-Ems-Gebiet ist es am Nachmittag freundlich und hochsommerlich. Die Temperaturen liegen zwischen 30 und 33 Grad. Später gibt es vor allem vom Wiehengebirge bis Ostwestfalen einzelne Schauer oder auch mal ein kurzes Gewitter. Sonst bleibt es meist locker bewölkt. In der Nacht beruhigt sich das Wetter wieder und es bleibt warm mit 19 bis 22 Grad.
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2: Hallo liebe Autofahrer. Auf der A1 Bremen Richtung Osnabrück zwischen Kloppenburg und Vechta stockt der Verkehr auf einer Strecke von 3 Kilometern. Es ist nur ein Blitzer gemeldet auf der A1 bei Barkum. Gute Fahrt wünscht euch Radio Osnabrück.
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3: Und weiter geht's mit der Hitparade aus dem Juni 1996. Alanis Morissette ist neu dabei mit Ironic.

Pio Bella Cosa, das war Eros Ramazzotti. Der Song ist gestiegen in dieser Woche oder in diesem Monat von 47 auf die 30. Hier ist die zweite halbe Stunde der Retro-Chart-Show-Hits aus dem Juni 86. Wo waren wir denn stehen geblieben? Wir waren auf 33 bei D plus Something, auf 32 Alanis Morissette Ironic haben wir gehört, 31 Queen You Don't Fool Me, 30 haben wir auch gehört von 47 Eros Ramazzotti und jetzt die 29 von 46.

und Faithless war auch neu dabei in der Hitparade auf der 20. Wir hörten auf der 29 George Michael, auf der 28 Tic-Tac-Toe Funky, 27 von 7 Fool's Garden, Lemon Tree, You and I, The Scorpions, 26 und 25 Hand in Hand for Children mit Children. 24 TMA und Falco, Mutter der Mann mit dem Koks ist da, 23 DJ Dado mit den X-Files, Blümchen, kleiner Satellit von 10 auf 22, 21 Chivago, Celebrate the Love, 20 neu Faithless, Insomnia, 19 von 5 Captain Jack, Drill Instructor, 18 von 9 Tupac, zusammen mit Dr. Dre und California Love. Und das ist die 17 neu. Metallica, Until It Sleeps.

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2: Ich bin Thomas Brockt. In ganz Deutschland sind an diesem Wochenende Temperaturrekorde gefallen. Heute werden in der Lausitz noch einmal bis zu 42 Grad erwartet, bevor die Hitzewelle dann begleitet von Unwettergefahr zu Ende gehen soll. Bei der großen Hitze versucht die Feuerwehr in verschiedenen Teilen Deutschlands Waldbrände zu löschen.
3: In Rheinland-Pfalz brennt es in der Nähe von Bad Kreuznach. Anwohner mussten ihre Häuser verlassen, vorsichtshalber. Bisher haben die Flammen noch kein Haus erreicht. Problem ist aber, in dem Gebiet liegt noch alte Munition. Es gab Explosionen. Entsprechend schwierig sind die Löscharbeiten. In der Goreschheide in Sachsen an der Landesgrenze zu Brandenburg besteht das gleiche Problem. Von Wohnorten ist dieser Brand aber noch so weit entfernt, dass noch keine Evakuierungsaktion nötig war. Jan-Henner Reitze, Nachrichtenredaktion.
2: Während der Hitzewelle in Deutschland sind seit Freitag mindestens 10 Menschen bei Badeunfällen gestorben. So ertrank gestern ein Mann im Neckar bei Heidelberg, ein weiterer starb in einem Badesee bei Neuhofen südlich von Mannheim. Zwei Männer kamen in

0: kurz nach dem Start nahe Nancy.
1: Zu dem Unglück kam es gleich nach dem Start der Maschine, wohl wegen eines technischen Defekts. Nahezu senkrecht sei das Flugzeug vom Himmel gefallen und in unmittelbarer Nähe der Bebauung und eines Supermarktes aufgeschlagen, sagte der Präfekt einem Fernsehsender. Keiner der Insassen habe überlebt. Zum Glück habe es auf dem Boden keine weiteren Opfer gegeben. Viele Menschen seien Zeugen des Absturzes geworden, darunter wohl auch etliche Angehörige der Insassen. Dabei soll es sich um eine Gruppe Pflegekräfte handeln, die Fallschirmsprünge absolvieren wollte, sowie ihre Ausbilder. Aus Paris, Michael Evers.
0: Der Chef der Jungen Union, Winkel, fordert die Bundesregierung zu einer großen Steuerreform auf. Es bringe wenig, eine Steuerreform zu verabschieden, die man im Portemonnaie kaum spürt, um die es aber vorher eine große politische Schlacht gibt, sagte der CDU-Abgeordnete dem Magazin Stern. Die Zeit der Formelkompromisse sei vorbei. Deshalb sollte das Volumen deutlich über 20 Milliarden Euro liegen.
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3: Im Moment in Osnabrück Pieje 32 Grad, dazu Lingen 31 Grad. Am Sonntagnachmittag ist es bei uns heiß, mit viel Sonne und lockeren Wolken. Die Temperaturen liegen zwischen 30 und 33 Grad. Zum Abend bleibt es meist freundlich. Einzelne kräftige Schauer oder Gewitter sind aber möglich. In der Nacht beruhigt sich das Wetter. Die Luft bleibt warm. Der Radio Osnabrück 3-Tage-Trend für die Region Osnabrück und das Weser-Ems-Gebiet. Morgen bleibt es freundlich und sommerlich. Erst am Abend können vereinzelt Schauer auftreten. Am Dienstag gibt es mehr Wolken und örtlich Schauer. Zur Wochenmitte wird es wieder sonniger und angenehmer mit 24 bis 26 Grad.
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3: Geblitzt wird in Bakkum auf der A1 bei Bakkum, sowie in Kappeln auf der Bokeler Straße, in Kloppenburg auf der Emsteker Straße und in Dinklage auf der Dinklager Straße. Gute Fahrt wünscht euch Radio Osnabrück.
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4: Wir sind in den Charts vom Juni 1996. Wir haben jetzt die Backstreet Boys vor der Brust. Get down, you're the one for me.

Sexy Eyes von Wakefield ist in diesem Monat gestiegen und zwar von 25 auf die 14. Radio Osnabrück mit den Charts von damals, die Retro-Charts, und wir sind auf der Position Nummer 13 von 6, das ist The Prodigy mit Firestarter, und auf 12 haben wir von 27 rauf Dune, Hand in Hand.

Titelmelodie von Akte X auf der Nummer 9 von 16, Max Know The X-Files. Jetzt gibt's noch die Nummer 8 von den Nachrichten, das ist Robert Miles, neu eingestiegen, der Top-Einsteiger Fable. Und dann geht's gleich weiter nach den Nachrichten mit den Top 7 aus Deutschland vom Juni 96. Tschüss, bis gleich.

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1: Im Studio Alexander, guten Abend. In Löningen hat es am Samstagabend auf einer Firmenfeier im Zelt auf dem Schützenplatz an der Hamstrupper Straße eine Körperverletzung zwischen 5 Personen gegeben. Auch ein Mitarbeiter eines Sicherheitsdienstes ist angegriffen worden. Er hatte schlichten wollen. 2 Beteiligte sind mit dem Rettungswagen in Krankenhäuser gebracht worden. Die Polizei hat mehrere Strafanzeigen gefertigt. In Mollbergen ist es am Samstag an der Kloppenburger Straße zu einem Verkehrsunfall mit einem leicht verletzten Kradfahrer gekommen. Ein 29 Jahre alter Autofahrer aus Mollbergen wollte nach links in die Straße Alter Schützenplatz abbiegen. Dabei hat er einen 63 Jahre alten Motorradfahrer aus Norwegen übersehen. Es ist zum Zusammenstoß gekommen. Der Kradfahrer ist verletzt worden. An beiden Fahrzeugen ist ein Schaden von rund 15.000 Euro entstanden. Auf der A30 zwischen Gesmold und Melle-West ist die Autobahn das ganze Wochenende in beiden Richtungen voll gesperrt. Betroffen sind die Fahrtrichtungen Amsterdam und Hannover. Grund ist der Abriss der Brücke der Allendorfer Straße über der Autobahn. Die Sperrung dauert voraussichtlich bis Montagmorgen um 5 Uhr. Autofahrer müssen in dem Bereich mit erheblichen Verzögerungen rechnen. Erst danach kann der Verkehr wieder uneingeschränkt rollen. Nach dem heißen Wochenende in Osnabrück und der Weser-Ems-Region ist eine Abkühlung in Sicht. Vorher kann es in unserer Region noch Unwetter geben. Am Morgen können im Norden Gewitter mit Starkregen, Sturmböen und Hagel auftreten. Vereinzelt sind auch orkanartige Böen möglich. Die Temperaturen liegen voraussichtlich zwischen 30 und 37 Grad. In der Nacht auf Montag können sich erneut Gewitterzellen mit Unwetterpotenzial bilden. Am Montag wird dann ein Rückgang der Hitze erwartet. Die Temperaturen liegen dann meist zwischen 23 und 28 Grad. Soweit die Radio Osnabrück Regionalnachrichten. 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
1: Die aktuellen Wetterwerte. Osnabrück-Schöllerberg 31 Grad, dazu Goldenstedt 32 Grad. In der Region Osnabrück und im Weser-Ems-Gebiet ist es am frühen Abend sehr warm bis heiß, mit Temperaturen von 29 bis 33 Grad. Dazu gibt es teils dichtere Wolken. Später sind örtlich Schauer oder Gewitter möglich, während es nach Westen hin länger freundlich bleibt. In der Nacht kühlt es nur langsam auf 19 bis 23 Grad ab.
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2: Hallo liebe Autofahrer, auf der A1 Hansa-Linie Osnabrück Richtung Münster befindet sich auf Höhe Längerich ein Schlagloch. Auf der L770 Stemmwede Richtung Petershagen stockt der Verkehr vor Petershagen-Lade. Auf der A1 Bremen Richtung Osnabrück zwischen Kloppenburg und Vechta hat sich der Verkehr normalisiert. Und uns liegt nur ein Blitzer vor, auf der Emstecker Straße in Kloppenburg. Gute Fahrt wünscht euch Radio Osnabrück.
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4: Die letzte halbe Stunde Hits aus dem Juni 96 auf der Nummer 7 von 2. Robert Miles, Children.

0: Fugees, Fuji Love 6 und hier sind die ersten 5.
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0: Von 12 auf 5, Mark Morrison, Return.

0: Platz 3, They Don't Care About Us, Michael Jackson. Wir kommen zur 2 und da steht Coco Jumbo und ich habe Lazy von Mr. President gefragt, wie das denn war, damals als sie gehört haben, dass der Song wochenlang nur auf der 2 stand.
1: Als weltweit überall Nummer 1, also außer Amerika, England, also England war Nummer 8, Amerika war 19, 20 oder sowas, Rest der Welt Nummer 1, außer Deutschland.
2: Wer war denn da vor euch?
3: Weißt du das noch?
2: Ich kann googeln, aber
1: also, sind, ja,
2: es gibt so Leute, die sagen, scheiße, ich hatte Schnappi das Känguru vor mir.
1: Kannst du auch googeln, aber das nervt mich, weil es war, also die sind auch gute Freunde geworden. Ja, sehr gut. Die eine kann ein bisschen Englisch, der andere kann nur Spanisch.
2: Ich weiß es aber noch, wer das
1: war. Ja, logisch. Macarena.
2: Nee, ehrlich?
1: Macarena war wochenlang Nummer 1. Wir waren Nummer 2. Ja. Ja, und dann, als die Nummer 3 wurde, haben wir gedacht, oh, jetzt sind wir Nummer 1. Ja. Ja, und dann sagt er, und weiterhin Nummer 2, Mr. President. What the f***?
0: Oh nein.
1: Was geht hier ab? Und dann Nummer 1, Killing Me Softly.
2: Hi, ich bin der Lazy, aka Mr. President, und ihr hört

Platz 2, Coco Jumbo, Mr. President. Und wir haben es ja gerade schon gehört von Lazy von Mr. President. Die 1, Los de Rio und Macarena. Der Song kommt von der 3. Das war's für heute. Die Retro-Charge geht zu Ende. Ich wünsche euch eine schöne Woche. Nächste Woche gehen wir dann in den Juli 81. Ich bin der Jost Raus und hier ist Max.

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1: Ich bin Thomas Brockt. Den dritten Tag in Folge hat der Deutsche Wetterdienst einen Temperaturrekord in Deutschland registriert. Der vorläufige Höchstwert von 41,7 Grad wurde in Neiße-Münde im brandenburgischen Landkreis Oder-Spree gemessen. Erst am Freitag hatte der Wetterdienst in Saarbrücken mit 41,3 Grad die bis dahin höchste Temperatur registriert. Gestern wurden dann in Meckern-Drewitz in Sachsen-Anhalt 41,5 Grad gemessen. Seit Tagen hat die Hitze Deutschland im Griff. Um auf solche Wetterlagen besser vorbereitet zu sein, fordert die Fraktionschefin der Grünen, Dröge, in der Bild am Sonntag ein Abkühl-Sofortprogramm.
2: Krankenhäuser, Pflegeheime, Kitas und Schulen müssen aus Sicht der Grünen besser mit Klimaanlagen ausgestattet werden und das möglichst schnell, am besten in Verbindung mit Solaranlagen, um auch die positiven Auswirkungen der zunehmenden Zahl an sonnigen Tagen zu nutzen. Fraktionschefin Dröge fordert von der Bundesregierung eine entsprechende staatliche Förderung und kritisiert, dass ein Programm zum Hitzeschutz auslaufe. Geld aus dem Sondervermögen für Infrastruktur sollte außerdem bereitgestellt werden, damit Städte und Kommunen mehr schattige Plätze schaffen können. Jan-Henner Reitze, Nachrichtenredaktion.
1: In den vergangenen Jahren ist Kaffee immer teurer geworden. Das ändert sich aktuell. Eigenmarken sind schon etwas günstiger geworden und die großen Lebensmittelhändler senken jetzt auch die Preise für Kaffee großer Marken.
3: Ein Kilo Markenkaffee bis zu 2 Euro günstiger. Bei der Preissenkung in dieser Größenordnung machen alle großen Ketten mit, also Aldi, Lidl, Edeka und Co. Teilweise gelten die günstigeren Preise schon oder sie sind angekündigt.

0: Mercedes-Pilot George Russell hat das Formel-1-Rennen von Österreich gewonnen. Der Engländer siegte in Spielberg vor Max Verstappen im Red Bull. Dritter wurde Russells Teamkollege Kimi Antonelli, der weiter souverän die WM-Wertung anführt. Erneut ohne Punkte blieb der einzige Deutsche. Nico Hülkenberg musste sich im Audi mit Rang 12 begnügen.
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2: Guten Abend. Aktuell meldet Rieste 31 Grad, dazu Laaten 29 Grad. Am Abend ist es zwischen Emsland und Osnabrück sehr warm bis heiß, mit 30 bis 33 Grad. Dazu gibt es teils dichtere Wolkenfelder. Der Wind bleibt meist leicht. In der Nacht ist es oft klar oder nur locker bewölkt und ungewöhnlich mild, mit Tiefstwerten zwischen 19 und 23 Grad. Der Radio Osnabrück 3-Tage-Trend. Morgen bleibt das Sommerwetter freundlich und warm. Am Dienstag gibt es weiterhin viel Sonne, aber es ist insgesamt nicht mehr ganz so heiß. Zur Wochenmitte bleibt es freundlich und trocken, bei uns in der Region mit leicht sinkenden Temperaturen.
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2: Hallo liebe Autofahrer. Auf der A1 Hansa-Linie Osnabrück Richtung Münster befindet sich auf Höhe Längerich ein Schlagloch. Außerdem wird zwischen der Raststätte Tecklenburger Land West und Längerich ein Unfall auf dem Standstreifen im Kurvenbereich aufgenommen. Auf der L770 Stemmwede Richtung Petershagen stockt der Verkehr vor Petershagen-Lade. Es ist nur ein Blitzer gemeldet, auf der A1 bei Barkum. Gute Fahrt wünscht euch Radio Osnabrück.
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2: Im Studio für euch Nadine, einen schönen guten Abend. Ich begleite euch noch bis Mitternacht auf Radio Osnabrück. Viel Spaß. Freut euch auf Something Stupid mit Robbie Williams und Nicole Kidman, Happy People von Prince Idol Joe und Sorry Puppy von Topic. Und jetzt zurück zur Musik.

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1: Guten Abend. Aktuell meldet Georgsmarienhütte 31 Grad und Mollbergen ebenfalls 31 Grad. In der Region Osnabrück und im Weser-Ems-Gebiet ist es am frühen Abend hochsommerlich warm. Sonne und dichtere Wolken wechseln sich ab. Die Luft ist örtlich noch etwas drückend bei 30 bis 33 Grad. In der Nacht bleibt das Wetter freundlich. Der Wind ist meist schwach und es kühlt nur langsam auf etwa 19 bis 23 Grad ab.
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2: Hallo liebe Autofahrer, auf der A30, Rheine Richtung Amsterdam, besteht in der Ausfahrt Nordhorn-Bad Bentheim Gefahr durch ein defektes Fahrzeug. Auf der A1, Hansa-Linie Osnabrück Richtung Münster, ist auf Höhe Längerich der linke Fahrstreifen wegen eines Schlaglochs gesperrt. Zwischen der Raststätte Tecklenburger Land West und Längerich wurde die Unfallstelle geräumt. Auf der L770, Stemmwede Richtung Petershagen, gibt es vor Petershagen-Lade einen Kilometer stockenden Verkehr. Wir haben nur einen Blitzer vorliegen, auf der Thünestraße in Lingen. Gute Fahrt wünscht euch Radio Osnabrück.
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2: Starten wir durch, ich bin Nadine. Wir spielen nonstop eure Lieblingshits am Stück. Und ob im Auto, bei der Arbeit oder zu Hause, egal wo ihr seid, wir sind heute Abend bei euch. Und jetzt die Musik eures Lebens.

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1: Ich bin Thomas Brock. Deutschland hat schon wieder einen neuen Hitzerekord. Nach vorläufigen Angaben des Deutschen Wetterdienstes wurden am Nachmittag im Landkreis Oder-Spree in Brandenburg 41,7 Grad gemessen.
2: Der bisherige Rekord aus dem Jahr 2019 wurde innerhalb von 3 Tagen gleich mehrfach übertroffen. Zunächst im Saarland, dann in Sachsen-Anhalt und schließlich in Brandenburg. Auf mehreren Autobahnen kam es wegen aufgewölbter Fahrbahnen zu Sperrungen und Tempolimits. Die Bahn riet von nicht notwendigen Reisen in Fern- und Regionalverkehr ab. In Brandenburg saßen zeitweise mehr als 600 Fahrgäste ohne Klimaanlage in einem liegen gebliebenen Zug fest. 3 Menschen kamen mit Kreislaufproblemen ins Krankenhaus. Thomas Bleskin, Nachrichtenredaktion.
1: Während der Hitzewelle in Deutschland sind seit Freitag mindestens 13 Menschen bei Badeunfällen gestorben. So ertrank gestern ein Mann im Neckar bei Heidelberg, ein weiterer starb in einem Badesee bei Neuhofen südlich von Mannheim. 2 Männer kamen in verschiedenen Gewässern in Berlin ums Leben. Im Herner Meer am Rhein-Herne-Kanal in Nordrhein-Westfalen starb ein 6-jähriges Kind. Wie viel Geld bekommen Beamte, wenn sie im Ruhestand sind? Der Ökonom Peter Bofinger fordert Änderungen bei der Berechnung dieser Pensionen. Denn es gäbe die Tendenz von Beförderungen von Beamten kurz vor Ende ihrer Laufbahn, damit sie eine schöne Pension kriegen, sagte Bofinger der Neuen Osnabrücker Zeitung.
3: Die Höhe der Rente hängt davon ab, wie hoch das Einkommen im gesamten Berufsleben war. Bei Beamten richtet sich die Pension dagegen nur nach der Höhe der Bezüge in den letzten beiden Dienstjahren. Entsprechend stärker wirkt sich also eine späte Beförderung aus. Um diesen Effekt zu verkleinern, spricht sich Bofinger dafür aus, die Berechnungsgrundlage auf die bis zu 10 letzten Berufsjahre zu erweitern. Pensionen sind ein riesiger Kostenfaktor. Für Staat und Steuerzahler 2024 waren es zum Beispiel unterm Strich fast 57 Milliarden Euro, Tendenz steigend. Jan-Henner Reitzer, Nachrichtenredaktion.
1: Mercedes-Pilot George Russell hat das Formel-1-Rennen von Österreich gewonnen. Der Engländer siegte in Spielberg vor Max Verstappen im Red Bull. Dritter wurde Russells Teamkollege Kimi Antonelli, der weiter souverän die WM-Wertung anführt. Erneut ohne Punkte blieb der einzige Deutsche. Nico Hülkenberg musste sich im Audi mit Rang 12 begnügen.
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0: 40 Grad. Dazu wechseln sich lockere Wolken und freundliche Abschnitte ab. In der Nacht beruhigt sich das Wetter meist, nur am Teutoburger Wald und Richtung Diepholz sind anfangs noch einzelne Schauer oder ein kurzes Gewitter möglich. Später wird es oft klar und bleibt mit 19 bis 24 Grad sehr mild. Der Radio Osnabrück 3-Tage-Trend für die Region Osnabrück und das Weser-Ems-Gebiet. Morgen startet freundlich mit Sonne und Wolken, am Nachmittag sind vereinzelt Schauer dabei. Am Dienstag zeigt sich das Wetter meist freundlich bis leicht wechselhaft und die Hitze lässt etwas nach. Zur Wochenmitte gibt es wieder mehr Sonne bei warmem Sommerwetter, die Temperaturen gehen aber leicht zurück.
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0: Hallo liebe Autofahrer, Vorsicht auf der A1 zwischen Rastplatz Hasetal West und Ausfahrt Osnabrück Hafen. In beiden Richtungen befinden sich Personen auf der Fahrbahn. Ebenfalls auf der A1 Bremen Richtung Osnabrück zwischen Kloppenburg und Vechta ist ein langsames Fahrzeug unterwegs. Außerdem wird geblitzt. In Kloppenburg auf der Friseuter Straße, in Lingen auf der Thünestraße sowie auf der B69 bei Vechta. Radio Osnabrück wünscht euch eine gute und sichere Fahrt.
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0: Das ist Radio Osnabrück am Abend. Freut euch auf Lost Frequencies and Callum Scott mit Where Are You Now? Die da von Die Fantastischen Vier und Tame Impala.

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1: In Alfhausen werden 29 Grad gemeldet, in Sögel sind es 28 Grad. Am Abend bleibt es im Weser-Ems-Gebiet warm bis heiß, mit einem Mix aus Wolken und einzelnen sonnigen Abschnitten. Die Temperaturen liegen zwischen 27 und 31 Grad. Später sind am Teutoburger Wald örtlich Schauer oder ein kurzes Gewitter möglich, sonst bleibt es meist ruhig. In der Nacht lockert es auf und es bleibt mild bei 19 bis 22 Grad.
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2: Hallo liebe Autofahrer, aktuell liegen uns keine Verkehrsstörungen vor. Geblitzt wird in Kloppenburg auf der Friesolter Straße und in Vechta auf der B69, jeweils ein Blitzer. Gute Fahrt wünscht euch Radio Osnabrück.
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2: Im Studio für euch Nadine. Einen schönen guten Abend. Und jetzt mehr 80er, 90er und aktuelle Hits. Los geht's.

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1: Ich bin Thomas Brockt. Den dritten Tag in Folge hat der Deutsche Wetterdienst einen Temperaturrekord in Deutschland registriert. Der vorläufige Höchstwert von 41,7 Grad wurde in Neiße-Münde im brandenburgischen Landkreis Oder-Spree gemessen. Erst am Freitag hatte der Wetterdienst in Saarbrücken mit 41,3 Grad die bis dahin höchste Temperatur registriert. Gestern wurden dann in Möckern-Drewitz in Sachsen-Anhalt 41,5 Grad gemessen. Während der aktuellen Hitzewelle sind in Deutschland mindestens 13 Menschen bei Badeunfällen gestorben. In Berlin kamen zwei Männer in verschiedenen Gewässern ums Leben. Bei Heidelberg ertrank ein 27-Jähriger im Neckar.
2: Südlich von Mannheim starb ein 30-Jähriger in einem Badesee bei Neuhofen, im Herner Meer in NRW ein 6-jähriges Kind. In Hessen wurde ein 40-Jähriger tot aus dem Waldsee Raunheim geborgen, auch ein 8-jähriger Junge in Isernhagen, zwei ältere Schwimmer im Bodensee, ein 14-jähriger bei Düren sowie ein 41-jähriger in Düsseldorf ertranken. Bereits am Freitag war ein 45-jähriger im Seepark Lünen aus dem Wasser gezogen worden, er starb später im Krankenhaus. Thomas Bleski, Nachrichtenredaktion.
1: Wie viel Geld bekommen Beamte, wenn sie im Ruhestand sind? Der Ökonom Peter Bofinger fordert Änderungen bei der Berechnung dieser Pensionen. Denn es gäbe die Tendenz von Beförderungen von Beamten kurz vor Ende ihrer Laufbahn, damit sie eine schöne Pension kriegen, sagte Bofinger der Neuen Osnabrücker Zeitung.
3: Die Höhe der Rente hängt davon ab, wie hoch das Einkommen im gesamten Berufsleben war. Bei Beamten richtet sich die Pension dagegen nur nach der Höhe der Bezüge in den letzten beiden Dienstjahren. Entsprechend stärker wirkt sich also eine späte Beförderung aus. Um diesen Effekt zu verkleinern, spricht sich Bofinger dafür aus, die Berechnungsgrundlage auf die bis zu 10 letzten Berufsjahre zu erweitern. Pensionen sind ein riesiger Kostenfaktor für Staat und Steuerzahler. 2024 waren es zum Beispiel unterm Strich fast 57 Milliarden Euro, Tendenz steigend. Jan-Henner Reitzer, Nachrichtenredaktion.
1: Mercedes-Pilot George Russell hat das Formel-1-Rennen von Österreich gewonnen. Der Engländer siegte in Spielberg vor Max Verstappen im Red Bull. Dritter wurde Russells Teamkollege Kimi Antonelli, der weiter souverän die WM-Wertung anführt. Erneut ohne Punkte blieb der einzige Deutsche. Nico Hülkenberg musste sich im Audi mit Rang 12 begnügen.
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4: Guten Abend. Derzeit in Bippen 28 Grad. Dazu Kappeln 29 Grad. Heute Abend hält sich bei uns noch warme bis heiße Luft. Dazu ziehen dichtere Wolken durch und vereinzelt gibt es Schauer oder kurze Gewitter. Die Temperaturen liegen zwischen 27 und 31 Grad. Der Wind bleibt meist schwach. In der Nacht beruhigt sich das Wetter. Es bleibt mild mit 19 bis 22 Grad. Der Radio Osnabrück 3-Tage-Trend. Morgen startet freundlich, später ziehen mehr Wolken durch. Insgesamt bleibt es meist trocken und etwas weniger heiß in der Region Osnabrück und dem Weser-Ems-Gebiet. Am Dienstag gibt es freundliche Abschnitte, später aber auch einzelne Schauer. Zur Wochenmitte zeigt sich wieder häufiger die Sonne und es wird insgesamt angenehmer.
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0: häufiger die Sonne und es wird insgesamt angenehmer.
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0: Geblitzt wird auf der A1 bei Barkum und auf der Friseuter Straße in Kloppenburg. Radio Osnabrück wünscht euch eine gute und sichere Fahrt.
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0: Der Abend zwischen Ems und Weser mit Radio Osnabrück. Nadine ist mit euch heute Abend unterwegs. Freut euch auf Steinwolke mit Katharine, Mercy von Duffy und Gracie Abrams mit Hit the Wall. 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
1: In Belm werden 27 Grad gemessen, in Wagenfeld sind es 30 Grad. Heute Abend bleibt es im Weser-Ems-Gebiet und in der Region Osnabrück warm mit meist dichten Wolken. Örtlich treten noch kurze Schauer auf, vor allem in Richtung Teutoburger Wald und die Diepholz-Dümmer. Die Temperaturen liegen jetzt noch zwischen 28 und 30 Grad. In der Nacht kühlt es nur langsam ab, auf etwa 20 bis 22 Grad. Der Wind bleibt überwiegend schwach, nur stellenweise frischt er leicht auf.
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2: Hallo, liebe Autofahrer. Ruhiger und störungsfreier Verkehr im Sendegebiet. Geblitzt wird auf der A1 bei Barkum und auf der B51 bei Diepholz. Gute Fahrt wünscht euch Radio Osnabrück.
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2: Ich bin Nadine. Diese Stunde ist für alle, die jetzt noch arbeiten müssen. Viel Spaß!

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1: Ich bin Thomas Brockt. Deutschland hat schon wieder einen neuen Hitzerekord. Nach vorläufigen Angaben des Deutschen Wetterdienstes wurden am Nachmittag im Landkreis Oder-Spree in Brandenburg 41,7 Grad gemessen.
2: Der bisherige Rekord aus dem Jahr 2019 wurde innerhalb von 3 Tagen gleich mehrfach übertroffen. Zunächst im Saarland, dann in Sachsen-Anhalt und schließlich in Brandenburg. Auf mehreren Autobahnen kam es wegen aufgewölbter Fahrbahnen zu Sperrungen und Tempolimits. Die Bahn riet von nicht notwendigen Reisen in Fern- und Regionalverkehr ab. In Brandenburg saßen zeitweise mehr als 600 Fahrgäste ohne Klimaanlage in einem liegen gebliebenen Zug fest. 3 Menschen kamen mit Kreislaufproblemen ins Krankenhaus. Thomas Bleskin, Nachrichtenredaktion.
1: Während der Hitzewelle in Deutschland sind seit Freitag mindestens 13 Menschen bei Badeunfällen gestorben. So ertrank gestern ein Mann im Neckar bei Heidelberg, ein weiterer starb in einem Badesee bei Neuhofen südlich von Mannheim. 2 Männer kamen in verschiedenen Gewässern in Berlin ums Leben. Im Herner Meer am Rhein-Herne-Kanal in Nordrhein-Westfalen starb ein 6-jähriges Kind. Beim Absturz eines Kleinflugzeugs im Nordosten Frankreichs sind 11 Menschen ums Leben gekommen. Das Unglück ereignete sich kurz nach dem Start nahe Nancy.
3: Zu dem Unglück kam es gleich nach dem Start der Maschine, wohl wegen eines technischen Defekts. Nahezu senkrecht sei das Flugzeug vom Himmel gefallen und in unmittelbarer Nähe der Bebauung und eines Supermarktes aufgeschlagen, sagte der Präfekt einem Fernsehsender. Keiner der Insassen habe überlebt. Zum Glück habe es auf dem Boden keine weiteren Opfer gegeben. Viele Menschen seien Zeugen des Absturzes geworden, darunter wohl auch etliche Angehörige der Insassen. Dabei soll es sich um eine Gruppe Pflegekräfte handeln, die Fallschirmsprünge absolvieren wollte, sowie ihre Ausbilder. Aus Paris, Michael Evers.
1: Der Chef der Jungen Union, Winkel, fordert die Bundesregierung zu einer großen Steuerreform auf. Es bringe wenig, eine Steuerreform zu verabschieden, die man im Portemonnaie kaum spürt, um die es aber vorher eine große politische Schlacht gibt, sagte der CDU-Abgeordnete dem Magazin Stern. Die Zeit der Formelkompromisse sei vorbei. Deshalb sollte das Volumen deutlich über 20 Milliarden Euro liegen.
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5: Guten Abend. Die aktuellen Temperaturen. In Hagen werden 24 Grad gemessen, in Hüde sind es 29 Grad. Heute Abend bleibt es angenehm warm, dazu ziehen neben freundlichen Abschnitten auch dichtere Wolken durch und vereinzelt gibt es einen kurzen Schauer. In der Nacht bleibt es meist mild, mit Temperaturen zwischen 19 und 22 Grad, in der Stadt ist es etwas wärmer. Der Radio Osnabrück 3-Tage-Trend. Morgen startet freundlich, später wechseln sich Sonne und Wolken ab, dazu bleibt es angenehm warm, bei 26 bis 28 Grad in der Region Osnabrück und dem Weser-Ems-Gebiet. Am Dienstag zeigt sich das Wetter ähnlich, insgesamt aber nicht mehr ganz so heiß und zum Abend sind örtlich wieder einzelne Schauer möglich. Zur Wochenmitte gibt es dann vielerorts freundliches und etwas frischeres Sommerwetter, so bleibt es auch im Sendegebiet von Radio Osnabrück.
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5: Hallo liebe Autofahrer, ruhiger und störungsfreier Verkehr im Sendegebiet. Geblitzt wird auf der A1 bei Barkum und auf der B51 bei Diepholz. Gute Fahrt wünscht euch Radio Osnabrück.
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5: Nadine ist mit euch heute Abend unterwegs und die besten Hits für die Region gibt es jetzt bei uns. Freut euch auf Cher mit If I Could Turn Back Time, Beggin' von Madcon und Chris de Serendi mit Good Old Days.

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1: Guten Abend. Im Moment in Ankum 26 Grad, dazu Lohne 28 Grad. Heute Abend bleibt es im Weser-Ems-Gebiet und rund um Osnabrück oft noch warm. Mit 25 bis 29 Grad, dazu gibt es klare Abschnitte, dichtere Wolken und örtlich einzelne Schauer oder ein kurzes Gewitter, besonders Richtung Teutoburger Wald. In der Nacht beruhigt sich das Wetter meist, die Luft bleibt aber noch recht mild.
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2: Hallo liebe Autofahrer, auf der A1 Osnabrück Richtung Münster zwischen Lengerich und Parkplatz Baschacke stockt der Verkehr auf einer Strecke von 3 Kilometern. Die Situation verschärft sich langsam. Ihr müsst mit einem Zeitverlust von 10 Minuten rechnen. Außerdem wird geblitzt, in Barkum, auf der A1 bei Goldenstedt, auf der Langfördener Straße. Gute Fahrt wünscht euch Radio Osnabrück.
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2: Mit uns durch den Abend. Hier läuft, was ihr wirklich hören wollt. Auf geht's.

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1: Ich bin Dirk Zeitler. Die Hitzewelle hat zum Ausklang des Wochenendes ihren Höhepunkt erreicht und klingt jetzt ab. Die neue Woche startet deutlich angenehmer. An drei aufeinanderfolgenden Tagen waren vorher Hitzerekorde für Deutschland aufgestellt worden.
2: Freitag 41,3 Grad im Saarland, Samstag 41,4 in Sachsen-Anhalt und schließlich Sonntag 41,7 Grad in Brandenburg. Auch die heißeste Nacht, die hierzulande je gemessen wurde, hat uns die jüngste Hitzewelle beschert. Im ostsächsischen Kubschütz sank das Thermometer nicht unter 29,4 Grad. Wissenschaftler sagen, diese extremen Temperaturen wären ohne den Effekt des Klimawandels so gut wie ausgeschlossen. Nach Berechnungen der Organisation World Weather Attribution wäre ein solches Wetterereignis vor 50 Jahren rund 3,5 Grad weniger heiß verlaufen. Thomas Bleskin, Nachrichtenredaktion.
1: CDU-Generalsekretär Linnemann hat die Stoßrichtung eines Kommissionsvorschlags für einen Aus von Minijobs in ihrer bisherigen Form gerechtfertigt. Es gehe dabei vor allem um die Frage, ob sie in Zukunft rentenversicherungspflichtig sein sollen, sagte er in der ARD. Dies schlage die Kommission im Kern vor und das unterstütze er. Auch wer einen Minijob hat, müsse für die Rente vorsorgen, so Linnemann. In den vergangenen Jahren ist Kaffee immer teurer geworden, das ändert sich. Eigenmarken sind schon etwas günstiger geworden und die großen Lebensmittelhändler senken jetzt auch die Preise für Kaffee großer Marken.
3: Ein Kilo Markenkaffee bis zu 2 Euro günstiger. Bei der Preissenkung in dieser Größenordnung machen alle großen Ketten mit, also Aldi, Lidl, Edeka und Co. Teilweise gelten die günstigeren Preise schon oder sie sind angekündigt. Diese Trendumkehr hatte es bei Eigenmarken schon gegeben. Vorher waren die Preise für Kaffee immer weiter nach oben geklettert. Begründet wurde diese Entwicklung mit schlechten Ernten, vor allem in Brasilien, dem weltweit wichtigsten Land in Sachen Kaffeeanbau. Uli Reitinger, Nachrichtenredaktion.
1: Zum Sport. Mercedes-Pilot George Russell hat das Formel-1-Rennen von Österreich gewonnen. Der Engländer siegte in Spielberg vor Max Verstappen im Red Bull. Dritter wurde Russells Teamkollege Kimi Antonelli, der weiter souverän die WM-Wertung anführt.
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4: Guten Abend. Momentan haben wir in Quakenbrück 26 Grad, dazu Löningen 25 Grad. Am späten Abend ist es bei uns noch angenehm warm mit 24 bis 27 Grad, dazu meist trocken und lockere Wolken. Nur rund um Osnabrück und am Teutoburger Wald sind anfangs einzelne Schauer unterwegs. In der Nacht bleibt das Wetter ruhig, mild und oft nur locker bewölkt. Der Radio Osnabrück 3-Tage-Trend für die Region Osnabrück und das Weser-Ems-Gebiet. Morgen gibt es einen Mix aus Sonne und Wolken, am Nachmittag auch mal dichtere Felder, insgesamt aber meist trocken und warm bei 25 bis 29 Grad. Am Dienstag zeigt sich das Wetter ähnlich, oft freundlich, später vereinzelt Schauer. Zur Wochenmitte kommt wieder häufiger die Sonne raus und die Luft ist dann nicht mehr ganz so heiß.
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4: Hallo liebe Autofahrer, auf der A1 zwischen Vechta und Dinklage besteht in beiden Richtungen Gefahr durch Tiere auf der Fahrbahn. In Richtung Münster stockt der Verkehr zwischen Lengerich und Parkplatz Exterheide auf einer Strecke von 2 Kilometern. Die Situation entspannt sich langsam, der Zeitverlust beträgt 5 Minuten. Außerdem wird geblitzt, in Barkum auf der A1 bei Goldenstedt, auf der Langfördener Straße. Radio Osnabrück wünscht euch eine gute und sichere Fahrt.
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4: Mein Name ist Nadine. Schön, dass ihr dabei seid. Einen

0: Katy Perry.
1: Hi, I'm Lou Thomas.
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1: Momentan haben wir in Osnabrückhafen 26 Grad und in Essen-Oldenburg ebenfalls 26 Grad. Heute am späten Abend ist es im Weser-Ems-Gebiet noch angenehm warm mit meist 24 bis 27 Grad. Dazu bleibt es oft trocken. Nur rund um Osnabrück und am Teutoburger Wald kann noch ein kurzer Schauer dabei sein. In der Nacht beruhigt sich das Wetter, die Wolken bleiben aber vielerorts und die Luft ist weiterhin mild.
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2: Hallo liebe Autofahrer, uns liegen im Moment keine Staus und Behinderungen vor. Geblitzt wird in Barkum auf der A1 sowie in Goldenstedt auf der Langfördener Straße. Gute Fahrt wünscht euch Radio Osnabrück.
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2: Mein Name ist Nadine, schön, dass ihr dabei seid. An diesem Juniabend verbringen wir bis 0 Uhr die Zeit zusammen mit dem besten Musikmix hier bei Radio Osnabrück. Auf in die nächste Stunde mit der Musik eures Lebens.

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1: Ich bin Dirk Zeitler. Während der Hitzewelle sind in Deutschland mindestens 13 Menschen bei Badeunfällen gestorben. In Berlin kamen zwei Männer in verschiedenen Gewässern ums Leben. Bei Heidelberg ertrank laut Polizei ein 27-Jähriger im Neckar.
2: Südlich von Mannheim starb ein 30-Jähriger in einem Badesee bei Neuhofen, im Herner Meer in NRW ein 6-jähriges Kind. In Hessen wurde ein 40-Jähriger tot aus dem Waldsee Raunheim geborgen, auch ein 8-jähriger Junge in Isernhagen, zwei ältere Schwimmer im Bodensee, ein 14-jähriger bei Düren sowie ein 41-jähriger in Düsseldorf ertranken. Bereits am Freitag war ein 45-jähriger im Seepark Lünen aus dem Wasser gezogen worden, er starb später im Krankenhaus. Thomas Bleskin, Nachrichtenredaktion.
1: Es ist ein Kampf gegen die Zeit. In Venezuela suchen Rettungskräfte mit Spürhunden an Tag 4 nach der Erdbebenkatastrophe ohne Pause nach Überlebenden. Offiziell liegt die Zahl der Todesopfer bislang bei 1450. Zehntausende werden vermisst. Aber es gibt manchmal auch gute Nachrichten. Eine 60-Jährige wurde nach 86 Stunden Einsatz von einem internationalen Suchteam im Bundesstaat La Guaira lebend aus den Trümmern geborgen. In den vergangenen Jahren ist Kaffee immer teurer geworden, das ändert sich. Eigenmarken sind schon etwas günstiger geworden und die großen Lebensmittelhändler senken jetzt auch die Preise für Kaffee großer Marken.
3: Ein Kilo Markenkaffee bis zu 2 Euro günstiger. Bei der Preissenkung in dieser Größenordnung machen alle großen Ketten mit, also Aldi, Lidl, Edeka und Co. Teilweise gelten die günstigeren Preise schon oder sie sind angekündigt. Diese Trendumkehr hatte es bei Eigenmarken schon gegeben. Vorher waren die Preise für Kaffee immer weiter nach oben geklettert. Begründet wurde diese Entwicklung mit schlechten Ernten, vor allem in Brasilien, dem weltweit wichtigsten Land in Sachen Kaffeeanbau. Uli Reitinger, Nachrichtenredaktion.
1: Zum Sport. Mercedes-Pilot George Russell hat das Formel-1-Rennen von Österreich gewonnen. Der Engländer siegte in Spielberg vor Max Verstappen im Red Bull. Dritter wurde Russells Teamkollege Kimi Antonelli, der weiter souverän die WM-Wertung anführt.
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4: Guten Abend. Momentan haben wir indessen 23 Grad, dazu Haaren 24 Grad. In dieser Nacht ist es meist locker bewölkt und angenehm warm. Örtlich ziehen noch einzelne Schauer durch, besonders rund um die Stadt und am Teutoburger Wald. Bis zum frühen Morgen beruhigt sich das Wetter. Die Temperaturen liegen zwischen 18 und 22 Grad. Der Radio Osnabrück 3-Tage-Trend für die Region Osnabrück und das Weser-Ems-Gebiet. Morgen zeigt sich das Wetter freundlich, mit Sonne und lockeren Wolken. Am Nachmittag wird es wieder warm, bei 26 bis 29 Grad. Am Dienstag bleibt es überwiegend freundlich und etwas weniger heiß. Zum Abend sind vereinzelt Schauer möglich. Zur Wochenmitte gibt es wieder viel Sonne. Die Temperaturen gehen insgesamt leicht zurück.
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4: Hallo liebe Autofahrer, aktuell liegen uns keine Verkehrsstörungen vor. Derzeit liegen uns keine Blitzer oder Abstandsmeldungen vor. Radio Osnabrück wünscht euch eine gute Fahrt.
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4: Der beste Musikmix aus 80ern, 90ern und aktuellen Hits. Heute Abend sind wir gut gelaunt mit euch unterwegs. Und jetzt für euch Rod Stewart mit This Old Heart of Mine. This Is My Time von Sascha. Und Bruno Mars mit I Just Might. 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
1: Im Moment in Wallenhorst 24 Grad, dazu Haselünne 23 Grad. In der Nacht ist es im Weser-Ems-Gebiet noch sehr warm, oft locker bewölkt bis klar. Stellenweise ziehen dichtere Wolken durch. Die Temperaturen sinken nur langsam auf etwa 18 bis 22 Grad. Dazu weht meist nur schwacher Wind.
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2: Hallo, liebe Autofahrer. Ruhiger und störungsfreier Verkehr im Sendegebiet. Im Moment gibt es keine Geschwindigkeitskontrollen. Radio Osnabrück wünscht euch eine gute Fahrt.
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2: Ich bin Nadine. Einen entspannten Abend wünsche ich euch. Jetzt einfach zurücklehnen und genießen.

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1: Ich bin Dirk Zeitler. Deutschland hatte einen neuen Hitzerekord. Nach vorläufigen Angaben des Deutschen Wetterdienstes wurden am Nachmittag im Landkreis Oder-Spree in Brandenburg 41,7 Grad gemessen.
2: Der bisherige Rekord aus dem Jahr 2019 wurde innerhalb von 3 Tagen gleich mehrfach übertroffen. Zunächst im Saarland, dann in Sachsen-Anhalt und schließlich in Brandenburg. Auf mehreren Autobahnen kam es wegen aufgewölbter Fahrbahnen zu Sperrungen und Tempolimits. Die Bahn riet von nicht notwendigen Reisen in Fern- und Regionalverkehr ab. In Brandenburg saßen zeitweise mehr als 600 Fahrgäste ohne Klimaanlage in einem liegen gebliebenen Zug fest. 3 Menschen kamen mit Kreislaufproblemen ins Krankenhaus. Thomas Bleskin, Nachrichtenredaktion.
1: Die Spritpreise sind durch den Iran-Krieg explodiert. Auch beim Gas gingen die Preise im Großhandel deutlich nach oben. Dennoch registriert das Vergleichsportal Verivox bisher keine Preissteigerungen für Verbraucher in Deutschland. Im Gegenteil, über das Jahr gesehen werden sogar sinkende Kosten erwartet.
3: Ähnlich wie der Ölpreis sind auch die Großhandelspreise für Gas durch den Iran-Krieg in die Höhe geschossen, von 30 Euro pro Megawattstunde auf bis zu 66 Euro. Die meisten Verbraucher haben davon nichts mitbekommen, weil die Preise, die sie zahlen, in langfristigen Verträgen festgelegt sind, anders als beim Tanken, wo die Preise stark schwanken. Je nach Tarif können laut Verivox sogar gut 11 Millionen Haushalte dieses Jahr damit rechnen, dass ihre Gasrechnung etwas niedriger ausfällt. Neukunden müssen dagegen mehr zahlen, im Schnitt 10,5%. Jan-Henner Reitzer, Nachrichtenredaktion.
1: Es ist ein Kampf gegen die Zeit. In Venezuela suchen Rettungskräfte mit Spürhunden an Tag 4 nach der Erdbebenkatastrophe ohne Pause nach Überlebenden. Offiziell liegt die Zahl der Todesopfer bislang bei 1450. Zehntausende werden vermisst. Aber es gibt auch manchmal gute Nachrichten. Eine 60-Jährige wurde nach 86 Stunden Einsatz von einem internationalen Suchteam im Bundesstaat La Guaira lebend aus den Trümmern geborgen. Zum Sport. Kanada-Umrückkehrer Alphonso Davies hat erstmals in seiner Geschichte das Achtelfinale einer Fußball-WM erreicht. Gegen Südafrika gewann das Team um den Bayern-Star im ersten Sechzehntelfinale der WM-Geschichte 1:0. Steven Eustachio erzielte in der Nachspielzeit das erlösende Tor und verhinderte eine Verlängerung.
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4: Aktuell meldet Foldlage 24 Grad, dazu Neunkirchenförden ebenfalls 24 Grad. Spät am Abend ist es bei uns noch warm und oft freundlich, nur ab und zu ziehen dichtere Wolken durch. In der Nacht bleibt es ungewöhnlich mild, mit etwa 20 bis 24 Grad, dazu meist trocken und nur locker bewölkt. Der Radio Osnabrück 3-Tage-Trend. Morgen gibt es Sonne und Wolken. Am Nachmittag wird es wieder warm mit 25 bis 29 Grad in der Region Osnabrück und dem Weser-Ems-Gebiet. Am Dienstag bleibt es freundlich. In höheren Lagen am Teutoburger Wald sind zeitweise etwas mehr Wolken dabei. Zur Wochenmitte zeigt sich wieder öfter die Sonne. Die Temperaturen gehen aber leicht zurück.
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4: Hallo liebe Autofahrer, alles frei auf den Straßen, keine Staus oder Verkehrsbehinderungen. Aktuell sind keine Radarfallen aufgebaut. Radio Osnabrück wünscht euch eine gute und sichere Fahrt.
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1: Im Moment in Osnabrück Kalkhügel 23 Grad, dazu Kloppenburg 21 Grad. In der Nacht ist es angenehm warm und locker bewölkt. Bis zum Morgen sinken die Temperaturen auf 19 bis 22 Grad. Im Laufe des Tages zeigt sich vielerorts die Sonne. Am Nachmittag werden warme 26 bis 29 Grad erreicht. Am Teutoburger Wald bleibt es etwas kühler als in den übrigen Regionen.
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1: Hallo, liebe Autofahrer. Ruhiger und störungsfreier Verkehr im Sendegebiet. Geschwindigkeitsmessungen wurden uns aktuell keine gemeldet. Gute Fahrt wünscht euch Radio Osnabrück.
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1: Ich bin Dirk Zeitler. Trotz mehrerer Angriffe während der eigentlich geltenden Waffenruhe gehen die USA von weiteren Gesprächen mit dem Iran in den kommenden Tagen aus. Es wurde nichts abgesagt, teilte ein hochrangiger US-Regierungsbeamter mit. Technische Gespräche zur Umsetzung des Rahmenabkommens liegen demnach für die kommenden Tage im Plan. Zudem seien die Kanäle zur Konfliktvermeidung eingerichtet und funktionsfähig. Ein Ort für mögliche Gespräche wurde nicht genannt. Deutschland hatte einen neuen Hitzerekord. Nach vorläufigen Angaben des Deutschen Wetterdienstes wurden am Nachmittag im Landkreis Oder-Spree in Brandenburg 41,7 Grad gemessen.
2: Der bisherige Rekord aus dem Jahr 2019 wurde innerhalb von 3 Tagen gleich mehrfach übertroffen. Zunächst im Saarland, dann in Sachsen-Anhalt und schließlich in Brandenburg. Auf mehreren Autobahnen kam es wegen aufgewölbter Fahrbahnen zu Sperrungen und Tempolimits. Die Bahn riet von nicht notwendigen Reisen in Fern- und Regionalverkehr ab. In Brandenburg saßen zeitweise mehr als 600 Fahrgäste ohne Klimaanlage in einem liegen gebliebenen Zug fest. 3 Menschen kamen mit Kreislaufproblemen ins Krankenhaus. Thomas Bleskin, Nachrichtenredaktion.
1: Die Spritpreise sind durch den Iran-Krieg explodiert. Auch beim Gas gingen die Preise im Großhandel deutlich nach oben. Dennoch registriert das Vergleichsportal Verivox bisher keine Preissteigerungen für Verbraucher in Deutschland. Im Gegenteil, über das Jahr gesehen werden sogar sinkende Kosten erwartet.
3: Ähnlich wie der Ölpreis sind auch die Großhandelspreise für Gas durch den Iran-Krieg in die Höhe geschossen, von 30 Euro pro Megawattstunde auf bis zu 66 Euro. Die meisten Verbraucher haben davon nichts mitbekommen, weil die Preise, die sie zahlen, in langfristigen Verträgen festgelegt sind, anders als beim Tanken, wo die Preise stark schwanken. Je nach Tarif können laut Verivox sogar gut 11 Millionen Haushalte dieses Jahr damit rechnen, dass ihre Gasrechnung etwas niedriger ausfällt. Neukunden müssen dagegen mehr zahlen, im Schnitt 10,5%. Jan-Henner Reitze, Nachrichtenredaktion.
1: Zum Sport. Kanada-Umrückkehrer Alphonso Davis hat erstmals in seiner Geschichte das Achtelfinale einer Fußball-WM erreicht. Gegen Südafrika gewann das Team um den Bayern-Star im ersten Sechzehntelfinale der WM-Geschichte 1:0. Steven Eustachio erzielte in der Nachspielzeit das erlösende Tor und verhinderte eine Verlängerung.
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4: Aktuell meldet Kettenkamp 22 Grad, dazu Lastrup ebenfalls 22 Grad. Die Nacht bleibt bei uns angenehm mild mit 19 bis 23 Grad, dazu ist es oft locker bewölkt oder klar. Im Laufe des Vormittags setzt sich die Sonne durch. Am Nachmittag gibt es verbreitet warmes bis heißes Wetter mit 26 bis 29 Grad, am Teutoburger Wald etwas kühler. Der Radio Osnabrück 3-Tage-Trend. Morgen zeigt sich das Wetter in der Region Osnabrück und im Weser-Ems-Gebiet freundlich bis sonnig, sehr warm und erst zum Abend sind örtlich kurze Schauer oder Gewitter möglich. Am Mittwoch bleibt es oft sonnig, die Luft wird aber spürbar frischer und besonders Richtung Diepholz und Wiehengebirge kann es einzelne Schauer geben. Am Donnerstag setzt sich der leicht kühlere, meist freundliche Sommerkurs fort.
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5: Hallo liebe Autofahrer, ihr habt freie Fahrt, derzeit gibt es keine Verkehrsbehinderungen. Meldungen über Blitzer oder Abstandsmessungen liegen uns derzeit nicht vor. Gute Fahrt wünscht euch Radio Osnabrück.
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2: Im Moment in Haßbergen 22 Grad, dazu Lengerich-Emsland 21 Grad. In der Nacht ist es noch angenehm warm und meist locker bewölkt oder klar. Zum Morgen hin zeigen sich wieder freundliche Abschnitte. Später am Tag gibt es im Weser-Ems-Gebiet und in der Region Osnabrück viel Sonne und warme Temperaturen zwischen 26 und 29 Grad. Nur vereinzelt ziehen am Nachmittag dichtere Wolken durch. Die kommende Nacht ist dann deutlich frischer, bei Tiefstwerten zwischen 15 und 18 Grad.
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2: Hallo liebe Autofahrer, uns liegen im Moment keine Staus und Behinderungen vor. Derzeit liegen uns keine Blitzer oder Abstandsmeldungen vor. Gute Fahrt wünscht euch Radio Osnabrück.
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1: Ich bin Dirk Zeitler. Trotz mehrerer Angriffe während der eigentlich geltenden Waffenruhe gehen die USA von weiteren Gesprächen mit dem Iran in den kommenden Tagen aus. Es wurde nichts abgesagt, teilte ein hochrangiger US-Regierungsbeamter mit. Technische Gespräche zur Umsetzung des Rahmenabkommens liegen demnach für die kommenden Tage im Plan. Zudem seien die Kanäle zur Konfliktvermeidung eingerichtet und funktionsfähig. Ein Ort für mögliche Gespräche wurde nicht genannt. Deutschland hatte einen neuen Hitzerekord. Nach vorläufigen Angaben des Deutschen Wetterdienstes wurden am Nachmittag im Landkreis Oder-Spree in Brandenburg 41,7 Grad gemessen.
2: Der bisherige Rekord aus dem Jahr 2019 wurde innerhalb von 3 Tagen gleich mehrfach übertroffen. Zunächst im Saarland, dann in Sachsen-Anhalt und schließlich in Brandenburg. Auf mehreren Autobahnen kam es wegen aufgewölbter Fahrbahnen zu Sperrungen und Tempolimits. Die Bahn riet von nicht notwendigen Reisen in Fern- und Regionalverkehr ab. In Brandenburg saßen zeitweise mehr als 600 Fahrgäste ohne Klimaanlage in einem liegen gebliebenen Zug fest. 3 Menschen kamen mit Kreislaufproblemen ins Krankenhaus. Thomas Bleskin, Nachrichtenredaktion.
1: Die Spritpreise sind durch den Iran-Krieg explodiert. Auch beim Gas gingen die Preise im Großhandel deutlich nach oben. Dennoch registriert das Vergleichsportal Verivox bisher keine Preissteigerungen für Verbraucher in Deutschland. Im Gegenteil, über das Jahr gesehen werden sogar sinkende Kosten erwartet.
3: Ähnlich wie der Ölpreis sind auch die Großhandelspreise für Gas durch den Iran-Krieg in die Höhe geschossen, von 30 Euro pro Megawattstunde auf bis zu 66 Euro. Die meisten Verbraucher haben davon nichts mitbekommen, weil die Preise, die sie zahlen, in langfristigen Verträgen festgelegt sind, anders als beim Tanken, wo die Preise stark schwanken. Je nach Tarif können laut Verivox sogar gut 11 Millionen Haushalte dieses Jahr damit rechnen, dass ihre Gasrechnung etwas niedriger ausfällt. Neukunden müssen dagegen mehr zahlen, im Schnitt 10,5